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0: 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Hier ist weiter mit uns, Prediger Elmer Reimer.
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Dankeschön für eingeschaltet haben und das Programm. Ich lade Ihnen alle ein, weiter einzuschalten das nächste Mal. Wenn Sie gesehen wollen, oder Sie haben vielleicht eine Frau über das Programm, oder vielleicht über das Heil in Christus, wo Sie können die Überzeugung haben, dass Ihre Sinnenschuld vergibt ist, und dass Sie wollen vor aller Ewigkeit im Himmel sein, wir würden hier in Ihnen mithelfen, aufgrund von Gottes Wort. Römer 10, Vers 13 sagt, wer immer den Herrn in seinen Namen anruft, wird seilig worden. Bitte schrift noch den selben Radiosender, wo ihr noch horchen.

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Kinder, es ist die letzte Stunde. Und wie ihr gehört habt, dass der Antichrist kommt, so sind nun viele Antichristen geworden. Daher erkennen wir, dass es die letzte Stunde ist. Sie sind von uns ausgegangen, aber sie waren nicht von uns. Denn wenn sie von uns gewesen wären, so wären sie ja bei uns geblieben. Aber es sollte offenbar werden, dass sie nicht alle von uns sind. Und ihr habt die Salbung von dem, der heilig ist und wisst alles. So hier wird ein anderer Prüfstein gelegt, oder sozusagen, es ist ein anderer Prüfstein für die Jahre, die die christliche Gemeinschaft hier dann. Da besteht doch ein, dass der Betroffene und ihre Lehre gemeten wird. Der Thema, der wird hier eingeführt, indem die Kinder im Glauben für die falsche Lehre gewarnt wurden. Diejenigen, die noch jung im Glauben sind, die bewiesen sich als besonders empfänglich also für diese Lehre von dem Antichrist. Der Leser, was Johannes hier lehren wird, oder gelehrt worden, dass sie sich für die wahre Kunft Christi einen Antichrist erheben wird und er wird vergeben, Christus zu sein. Also dort würde er ein paar Reihen merken. So ist diese zukünftige Ereignisse ein Schatten wir, für dort, wo er kommen wird. Und so sagt er, dass wurde viele Antichristen erschienen, also abtreten. Und das sind Lehrer, die einen falschen Christus, ein falsches Evangelium bringen. Und dort ist hier bemerkenswert, dass unsere Zeit, dass ich dort so viele Christusverlierer abtreten dürfen, also Sekten, also dort zu sein sind, ist dort ein Beweis dafür, ein Teken, dass wir nur kommen in der letzten Zeit. Und wenn wir dann lesen, in Vers 19, sind dort hier die falsche Lehrer, die wir in ihrem Bekenntnis nur Christus, und hielten sich über einmal zu den Apostel, also sie wären der Mann. Aber im Horten wären sie mit den Worten, glaubt ihr, zweimal ein. Sie beweisen dort, indem sie von der Gemeinschaft rückgingen. Wenn sie von uns gewahrt wären, sagt Johannes, dann würden sie auch bei uns geblieben sein. Und hier sehen wir, dass wahrer Glaube immer von Beständigkeit gelehrt ist oder geprägt ist. Wenn ein Mensch wirklich wahrer geboren ist, dann wird er für den Herrn im Glaubensleben auch verweich kommen. Dort heute nicht, wenn wir durch Uthöhlen bei dem Ehen, dass wir dann durch automatisch gerät sind. Vielmehr ist es damit gemeint, dass diejenigen, die bei dem Engen uthüllen, auch wirklich gerade sind. Die falschen Lehrer, die bleiben gar nicht. Damit es offenbar wird, dass sie nicht alle von uns sind, sagt Johannes. Und heute denkt hier an, du kriegst ja noch halben, und wo das zu sein ist. Und wieder geht du an den, wie kann ein junger Gläubiger dann nicht weiten, was Wahrheit oder was falsch ist. Die Antwort kommt hier, wo er sagen wird, dass wir die Salbung von dem Heiligen haben und alles weiten. Diese Salbung bezieht sich auf dem Heiligen Jesus. Das ist von dem Heiligen Jesus, der der Herr Jesus, wenn ein Mensch gerät wird, geben wird. Also ein gläubiger Mensch, wenn er sich bekehrt, kriegt er dem Heiligen Jesus. Und der Fuß von dem Moment an in einem wohnen wird, in einem auch befähigen wird, zwischen Wahrheit und Nicht-Wahrheit zu unterscheiden. Wenn Johannes hier zu seinen jungen Leserschönen sagen wird, die weiten alles, meint er nicht mehr den absoluten Sinn, dass sie nicht rein alles weiten, dass sie eine vollkommene Erkenntnis haben. Vielmehr geht er zu ihm, dass sie nicht diese Fähigkeit haben, zwischen Wahrheit und Nicht-Wahrheit zu unterscheiden. Und so haben auch die Jüngsten und die Einfachsten im Glauben, können wir sagen, haben diese Fähigkeit, diese Gabe, die Kriegen von Gott, zu unterscheiden. Was jeslich ist und was nicht ist. Der Christ kann ab Neues mehr sein als ein Weltmensch, wenn er ab Teues stehen wird. In der natürlichen Welt ist das so, wenn ein Baby geboren wird, dann hat er noch nicht alle Fähigkeiten und alles ist ein anderer Mensch. Aber was er hat, der hat kriegt das selbe, was ein anderer Mensch. Der hat Ehren, der hat Hängen, der hat Feucht, der hat einen Verstand. Das ist nicht Luther der Tau, der hat er geboren ist. Und so ist er auch mit dem gläubigen Mensch.
Wann der gläubige Mensch Luther auch wussten det und teilnehmen det, aber wann hat sie betiert, hafer dem Helden Jesus und hafer diese Fähigkeit zu unterscheiden? Wir haben dem Herrn Jesus sehr dankbar dafür sein, dass er uns die Fähigkeit gegeben hat, indem, wann wir Jesus angenommen haben, dass wir können unterscheiden, was reich ist und was arreich ist. Und ich wünsche uns hier ein Gottes Sehen, wann er hier sein wird, das ist der letzte Stunde. Dann wollen wir dort immer du und seinen, wenn du Meier falsche Lehren abstoßen, die nicht bekennen, dass Jesus Christus der Herr ist, und dass er in Fleisch und Blut gekommen ist. Dann ist dort nicht der Jesus, wenn er von Gott geschickt ist. 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Lieber Herr Jesus, ich danke dir, dass du dem Helden Jesus hast, auf diese Erde geschickt und dass er in den Horten von den Gläubigen wohnen wird. Danke, dass er uns anleiten wird, dass er uns wiesen wird, wenn er reich ist und wenn er reich ist. Halb uns auch du ab der Herrchen, ab dem Jesus, ab dem Wort, damit wir können in der Heiligung leben und dass du dir kannst, die Erdkriegen unverherrlicht worden. Wir danken dir dafür, Herr Jesus. Amen. Gottes Segen für diesen Tag.

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Das ist der Antichrist, der den Vater und den Sohn leugnet. Wer den Sohn leugnet, der hat auch den Vater nicht. Wer den Sohn bekennt, der hat auch den Vater. Was ihr nun gehört habt von Anfang an, das bleibe in euch. Wenn in euch bleibt, was ihr von Anfang an gehört habt, so werdet ihr auch im Sohn und im Vater bleiben. Und das ist die Verheißung, die er uns verheißen hat, das ewige Leben. So hier schrift Johannes seine Leser über diese Wahrheit, nicht weil seine Leser diese Wahrheit nicht kannten würden, vielmehr wollte er an diese Wahrheit, was sie all kannten, bestätigen, also mitmerken, ernte an erinnern, dass keine Lehre aus der Wahrheit kommen wird. Da kaufte Lehren, was verbreitet worden, was jeden, das wird Gottes stohlen deuten. Und da wären wir in sie falsch. Und diese Hauptlehre ist, was verbreitet worden, diese Lehre, dort wir, dort Jesus, nicht der Christus wir. Und er hat das vorher so betont. Und Johannes, der stellt hier ganz sorgfältig herüt, dass derjenige, der diese Gottheit dem Herrn Jesus im Frau stellen wird, gleichzeitig den Vater auch legen wird. Das meint, wenn jemand Jesus Christus nicht anerkennen wird, dann kann er auch Gott nicht Anerkennung geben. Einige Menschen glauben, dass sie Gott anbeten, aber sie wollen nichts mit dem Herrn Jesus Christus zu tun haben. Der Apostel sagt zu jenen, dort ist der Antichrist, der den Vater in den Sehen verliehen hat. Also wenn wir Gott anbeten dürfen, und wir dem Reichtum glauben haben, dass die Bibel das sein wird, dann anerkennen wir auch dem Herrn Jesus Christus. Und wenn wir dem Herrn Jesus Christus anerkennen, aus uns Radar, wie wir uns bekehrt haben, dann anerkennen wir auch den Vater, Gott. Und wer ein von dir nicht anerkennen wird, sagt Johannes hier, dort ist der Antichrist. Und er geht in dem 13. Vers wieder und führt hier das selbe eigentlich an, was Jesus in Johannes Kapitel 8 hat. Da seht ihr, ist dort derjenige, der seine Gottheit nicht anerkennen deuten und am nicht leuven deuten. Denn Vater weder nach Kanen noch seine Kinder werden. Ähnlich schrift Johannes hier auch. Jeder einer wird dem Sehen verliehen, der hat auch den Vater nicht. Wer den Sehen bekannt, hat auch den Vater. Hier finden wir diese wunderbare Wahrheit von der Einheit zwischen dem Vater und dem Sehen. Man kann den Vater nicht ohne den Sehen haben. Das ist die Botschaft, was er hier wiedergeben wird. Dort, wann wir uns den Vater bekannt, auch uns den Sehen bekannt. Und hier wird der beste Schutz für die jungen Gläubigen für falsche Lehren genannt, in den Vers 24. Was die von Anfang an gehört haben, blifft in dir, sagte. Dort bezieht sich auf die Lehre von dem Herrn Jesus und all seinen Aposteln. Wir sind ganz am sichersten, wenn wir uns ganz an das Wort Gottes halten. Wir sollen alles prüfen, indem wir fragen, was sagt die Schrift dazu, also die Bibel. Wenn eine Lehre nicht mit der Bibel übereinstimmen wird, dann sollen wir dort auflehnen. Jemand hat mir so gesagt, wenn das eine neue Lehre ist, dann ist das auch mehr Sache nicht eine wahrhaftige Lehre. Und wenn das eine wahrhaftige Lehre ist, dann wird das auch nicht eine neue Lehre sein. Weil da wird das dort sein, was Jesus von Anfang an gesagt hat. Und wenn wir als gläubige Menschen so gut, wenn wir nicht von dem Wort Gottes wegkommen, also wir holen uns an die Bibel. Und wenn wir in dieser christlichen Lehre blieben, dann bewies wir damit die Echtheit von unserem Glauben. Und die Verheißung von diesem Glauben umfasst das ewige Leben. Wenn wir dem Herrn Jesus annehmen, dann kriegen wir sein Leben, nämlich das ewige Leben. Und das Leben, das wird uns befähigen, dass wir alle fragwürdigen Lehren prüfen können. Fragwürdigen meint, wo da eine Frau hingestohlen wird, wo wir nicht ganz mitkommen. Wenn wir uns wollen und das Wort Gottes holen, dann wollen wir die Lehren auch reich prüfen können. Und da merkt uns hier Johannes mit, die Bibel merkt uns mit, als gläubige Menschen, nicht weichzugehen von dem Wort Gottes.
sondern dass wir eine enge Gemeinschaft mit dem Wort Gottes haben und dass wir uns immer freuen, was sagt die Bibel dazu. Und dass wir ganz oft sind, als gläubige Menschen, dass wir uns zu Jesus, als unseren Rader bekennen für die Menschen und dass wir uns durch Jesus auch zu den himmlischen Vater bekennen. Das ist so wichtig, damit mehr Menschen auch gerne zum Glauben kommen. Und dazu wünsche ich uns Gottes Segen. Weil wir noch dort beten. Lieber Herr Jesus, danke, dass du den Sehen Gottes bist. Dass du vom Himmel auf gekommen bist, uns sündige Menschen zu erlösen. Danke, dass wir durch dich nun den Zugang haben zum Vater. Herr Jesus, wir danken dir für die Ratung, die wir haben in dir. Schenk, dass wir uns im Glauben gerne treu ausleben für dich. Und danke, dass du uns das ewige Leben gegeben hast. Auch all die, wenn sie sich zu dir betiert haben. Halb uns nicht von dem Wort wegzukommen, damit wir alle lehren, prüfen können anhand von der Bibel. Und wir danken dir dafür, Herr Jesus. Amen. Gottes Segen für diesen Tag.

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Schirnheim, der 5. Februar 1951. Wir sind nun fertig eingerichtet. Und es ist sehr hübsch bei uns geworden, am geschmackvollsten und schicksten in der ganzen Kolonie, wozu freilich nicht viel gehört. Aber es ist doch lustig zu sehen, wie alle Besucher die Augen aufreißen. Eben haben wir zum ersten Mal das Radio angeschlossen. Es funktioniert wundervoll und wir bekommen eine ganze Menge Sender herein, sogar England, ohne Hochantenne. Wenn wir die erst dran haben, ist vielleicht auch Deutschland zu kriegen. Denkt euch, auf unserem Küchenherd steht AEG, Deutsche Wertarbeit, Gaggenau. Ist das nicht gelungen? 15.000 Kilometer von daheim, mitten im Urwald. Das Essen ist hier eine Nebensache. Es kostet fast nichts, für uns überhaupt nichts. Und man beachtet kaum, wie gut und reichlich es ist, morgens, mittags und abends Eier und Fleisch und Butter, so viel man nur will, frische Milch oder Rahm. Der Liter kostet nur 3 Guarani. Honig, Marmelade aus Sauerampferblüten, die sehr gut schmeckt, etwa wie Pflaumenmus. Die Sauerampferstauden, Grosella, sind hohe Büsche wie Johannisbeersträucher. Statt Kartoffeln gibt es Bataten oder Mandioca. Letztere schmecken viel besser. Erstere mit ihrem leicht süßlichen Geschmack eignen sich eher für den Gemüseeintopf. Es gibt Reis, Paprika, allerhand Kürbisarten und Melonen und Früchte, von denen man noch nie etwas gehört hat. Zitronen reifen das ganze Jahr über, die kleinen wilden, die unheimlich sauer sind, und die, die wir kennen. Viel kann man bei der Hitze ja gar nicht essen. Man trinkt den ganzen Tag Kaffee, Tee, Zitronenwasser. Der Kaffee ist unerhört miserabel, was angesichts der Tatsache, dass man in Südamerika lebt, unglaublich ist. Aber man gewöhnt sich rasch daran. Es sind auch einige sehr nette Leute hier, mit denen man verkehren kann. Auf der Land- und Forstwirtschaftlichen Versuchsstation sind ein Forstmeister und ein Gartenbaumeister aus Thüringen und ein studierter Landwirt aus USA. Ein Realschullehrer aus Holland ist hier, ferner einige Missionarsehepaare aus Kanada und USA, die so weltaufgeschlossen und fröhlich sind, dass es uns großen Spaß macht, wenn sie kommen. Der Funker und seine Frau kommen auch oft herüber. Da haben wir Gelegenheit, Englisch zu sprechen. Alle Sprachen kann man treiben, nur Spanisch nicht, das jedoch eigentlich die Staatssprache ist. Drollig, nicht? Die Paraguayos sprechen nämlich alle Guarani, die Sprache eines beinahe ausgestorbenen Indianerstammes, das heißt desjenigen, der sich mit den spanischen Eroberern vermischt hat. Sie sind von den Indianern nur durch ein wenig zivilisierteres Benehmen zu unterscheiden. Sonst sehen sie genauso aus. Spanisch ist für sie eine Fremdsprache, die sie in der Schule lernen müssen. Auf der 10 Kilometer entfernten Versuchsstation, die wir diese Woche besuchten, fragte ich die Fachleute, warum man hier keinen Sisal anpflanzt, wo er doch eine ausgesprochene Trocken- und Hitzepflanze ist und außerdem viel einbringen würde. Sie meinten, es habe bis jetzt sicher nur am Anstoß gefehlt und man brauche zur Aufarbeitung besondere Maschinen. Ich denke, es müsste eine Menge damit zu machen sein, denn die Stauden stehen in den Gärten so prächtig, so prall da, dass es eine Lust ist. Warum sie also nur als Zierpflanze anbauen? In Deutsch-Ostafrika hat man ja fast nur Sisal angepflanzt und das war der größte Reichtum. Mit der Hitze ist es so eine Sache. Abends kann man nicht einschlafen vor Hitze, morgens wacht man schier nicht auf. Mittags kann man nur ruhen, nicht schlafen. Wir legen uns dann auf den Fußboden, denn die Betten sind wie elektrisch geheizt. Unser Haus ist das einzige, das Steinfliesen hat. Das ist der größte Luxus, denn sie mussten 750 Kilometer weit von Asunción hertransportiert werden und die Fracht sollte mehr gekostet haben als die Fliesen selber. Sonst hat man Zement oder Lehmböden. Wasser haben wir mehr als genug, denn es regnet oft und reichlich und die Zisterne ist groß. Wir stellen in einer Wanne das Wasser vors Haus, in die Sonne, dann ist es nach 1 bis 2 Stunden so heiß, dass man es mit kaltem Wasser mischen muss, um baden zu können. Die Brause haben wir gleich beim Schlafzimmer, nicht wie die anderen in abseits stehenden kleinen Häuschen. Allen Schilderungen zum Trotz gibt es fast keine Insekten, keine Schnaken, keine Flöhe, keine Fliegen, nur Ameisen. Und dagegen gibt es ausgezeichnete Pulver. Nachts kommen immer die Nachtechsen, die ganz durchsichtig sind und unter dem Haus leben, und fangen alles weg.
Sie rennen immer an den Drahtgittern vor den Fenstern auf und ab. Kröten sind hier so groß wie Karnickel. Sie watscheln ganz langsam einher, wenn es Nacht wird, und fangen auch viele Insekten. Die Grillen oder Zikaden machen in der Dämmerung einen so ohrenbetäubenden Lärm, dass man sein eigenes Wort kaum verstehen kann. Weil wir gerade bei den Insekten sind, kommen wir zu den Bienen. Es gibt nur wenige Imker hier, aber die haben unerhört hohe Erträge. Pro Volk 80 Kilo Honig im Jahr. Es gibt zwei Trachten. Die erste ist jetzt gerade vorbei, die zweite beginnt im März. Man hat Oberlader, also die Kästen, die oben aufgeklappt werden, sodass man die Waben einzeln herausnehmen kann. Heute war ein Imker als Patient bei mir, und als ich ihm erzählte, dass ich auch etwas davon verstehe, wollte er mich schon animieren, hier Bienen zu züchten. Aber ich habe ja gar keine Zeit dazu. Ich komme kaum an meinen Garten. Samstags haben wir keine Operationen und auch keine Sprechstunde. Da kann ich noch am ehesten etwas für mein Vergnügen tun. Sonst bin ich meistens erschöpft, wenn ich mein Pensum erledigt habe. Krankenhaus, Sprechstunde und Schwesternschule. Der Kursus läuft 2 Jahre und wir haben alle Nachmittage 2 Stunden Unterricht, dazu 1 Stunde Mathematik- und Physikunterricht, der durch eine Studienrätin von der Realschule erteilt wird. Ich soll dafür 1 Stunde Unterricht an der Schule geben, wie das mein Vorgänger auch getan hat. Wir haben auch schon ein Männerdoppelquartett aufgemacht. Es übt in unserem Hause. Heute war die erste Singstunde. Die Noten sind vom Christlichen Sängerbund. Ich kenne die meisten Lieder von daheim. Heute sangen wir »Wer pflanzte die Blumen ins grüne Feld?« und »Dein sind wir, Jesus, Gottes Sohn.« Die singen hier anstatt von Noten, von Zahlen. Einer, der Noten lesen kann, setzt sie in Zahlen um und dann singen sie gleich ohne Instrument vom Blatt in allen 4 Stimmen. Es ist zum Staunen, wie schnell das geht. Ich habe aber vor lauter Lachen fast nicht singen können, als die plötzlich anfingen, in Tönen zu singen. 1, 5, 5, 5, 3, 5, 3 und so weiter. Da muss man sich auch erst daran gewöhnen. Man wird hier des Fragens über Deutschland nicht müde. Ich habe schon 2-mal im Gottesdienst sprechen müssen und 1-mal in der Kolonieratssitzung, die 1-mal jährlich stattfindet und mit Gebet, Gesang und Predigt beginnt. Immer wieder muss man staunen, wenn man ein paar hundert dieser so grobschlächtig aussehenden riesigen Männer, 1,80 ist ungefähr das Mittelmaß, beten und predigen hört. Wenn sie alle Lieder auswendig singen und immer wieder in bewegten Worten Gott für dies so unerhört entsagungsvolle und entbehrungsreiche Leben danken. Dass sie dabei so derb sind, macht die Sache erst recht sympathisch. Am allerlustigsten mutet es an, wenn sie abends singen und schmettern »Tirol, Tirol, Tirol, du bist mein Heimatland«. »Es geht eine Mühle im Schwarzwälder Tal« oder »O du mein Edelweiß«. »Dieses schöne Land ist mein Steirer Land« und so weiter. Auch eine Menge alter Soldatenlieder wie »Auf der Heide blüht ein kleines Blümelein«. Ausgerechnet, wo sie noch nie einen Berg gesehen haben, Deutschland nur vom Hörensagen kennen und überhaupt jeglichen Kriegsdienst ablehnen. Mich nennen sie einen Deutschländer. Die Straße, in der ich wohne, bekam vor 20 Jahren den Namen Hindenburgstraße und den hat sie, in Treue fest, auch heute noch. Alle versichern mir, es sei am zweckmäßigsten, sich von seinem Geld Vieh anzuschaffen, und so werde ich bald Besitzer einer Rinderherde sein. Während das Geld in seinem Wert sinkt und kaum Zinsen trägt, wächst das Vieh und vermehrt sich, so dass man lebende Zinsen hat. Es kann auch jederzeit verkauft werden. Sachen, die hier erzeugt werden, sind unerhört billig. Da kommt man mit wenig Geld aus. Ein Büroangestellter auf der Kolonieverwaltung bekommt 250 Guarani monatlich und muss sich davon beköstigen und kleiden, auch seinen Stromverbrauch bezahlen und sein Haus instand halten, während wir 1250 bekommen und Haus mit Garten, Essen, Berufskleidung für beide und den Strom frei haben. Auch Holz zum Kochen und so weiter. So können wir eigentlich sagen, dass wir schon gut dran sind, wenn auch das Geld im Verhältnis zum Dollar wenig Wert hat, nämlich amtlich 8 Guarani und schwarz 15, sodass 1 Mark etwa 3 Guarani entspricht. An einem Tag wie heute möchte ich euch einmal hier haben. Da würde es euch gefallen.
Es ist so frisch und kühl, ein herrlicher Sternenhimmel. Das Kreuz des Südens steht über dem Haus. Die Bäume sind so saftig grün, dass es eine Lust ist. Das Land ist so weit, so weit. Nirgends beengt einen etwas. Unsere Stadt hat 1000 Einwohner und eine Ausdehnung von etwa 6 Quadratkilometern. Straßen, so breit wie die Autobahn, sind ganz mit Gras bewachsen, bis auf eine schmale Wagenspur. Manchmal stehen mitten darauf riesige Bäume, die wegen ihrer Schönheit einfach stehen gelassen werden, und abends lagern die Rinderherden rechts und links. Wer der Enge in Europa müde ist, kommt hier auf seine Rechnung, und ich lade jeden herzlich ein zu kommen. Alle, die etwas gelernt haben, sind hier hoch willkommen und finden ein reiches Arbeitsfeld.

Aus einem Brief an die Schwestern von St. Trudbert. Fernheim, der 9. Februar 1951. Nun sind schon 4 Wochen ins Land gegangen, seit wir hier sind, und da ich jetzt etwas mehr Überblick über die hiesigen Verhältnisse habe, will ich meine Arbeit und unser Leben schildern. Der grundlegende und eigentlich für uns maßgebliche Unterschied gegenüber daheim ist der, dass es in Deutschland zu viele, hier aber zu wenige Ärzte gibt. Während bei uns praktisch ein Arzt dem anderen mit nicht immer ganz einwandfreien Mitteln die Patienten wegschnappt, um überhaupt leben zu können, hat hier, als es bekannt wurde, dass mein Vorgänger weggehen wollte, die ganze Kolonie sonntags in den Kirchen Bittgottesdienste abgehalten, dass Gott wieder einen Arzt schicken möge. Und als wir da waren, wurden Dankgottesdienste für die Erhörung abgehalten. Dies lässt einen vieles ertragen, was hier schwer ist. Die Hitze, die Primitivität, die Tatsache, dass in 500 Kilometern Luftlinie im Umkreis kein Krankenhaus ist, das besser eingerichtet oder besser ärztlich besetzt wäre als das hiesige, eine Tatsache, die einen oft Blut schwitzen lässt, denn sie bedeutet, dass man alles, einfach alles wagen muss. Selbst Sachen, die man noch nie operiert, assistiert oder überhaupt gesehen hat. Die Menschen sind aber so vertrauensvoll, dass sie auch dann operiert sein wollen, wenn man ihnen sagt, dass man die und die Operation noch nie gemacht hat. Dies zu verschweigen ist hier ebenso überflüssig, wie es unanständig wäre, denn die Menschen sind alle so fromm, dass man sich schämen müsste, zu lügen. Als ich hier ankam und das Krankenhaus und das daneben stehende Operationshaus sah, wollte ich schier verzagen und dachte mir, wie sollst du hier jemals eine aseptische Operation durchführen? Die beiden Gebäude sind nämlich die ersten, die bei der Einwanderung gebaut wurden. Und wie alle damaligen Bauten sind sie aus Lehm errichtet, vermischt mit Kuhmist, der den Zement ersetzt. Das OP-Haus ist noch mit Stroh gedeckt und man hatte ihm meinem Einzug zu Ehren ein neues Dach aufgesetzt. Nach einer nunmehr 3-wöchigen Operationstätigkeit musste ich zu meinem größten Erstaunen feststellen, dass von den über 20 aseptischen Operationen, die ich durchgeführt habe, keine einzige verbuttert ist. Der Grund mag darin liegen, dass man gerade wegen der unmöglich durchführbar erscheinenden Asepsis sich doppelt und dreifach anstrengt, damit alles steril bleibt und man keinen Fehler macht. Bevor ich anfange, mich zu waschen, hat die OP-Schwester schon 1,5 Stunden früher den ganzen OP, Böden, Tische, Schränke, Bänke und Hocker abgewaschen. In den OP kommt keiner hinein, der nicht eine OP-Mütze aufhat und ein Mundtuch trägt, auch der Patient und sämtliche Helfer. Man wäscht sich nicht 15 Minuten, sondern 25 Minuten. 15 mit Wasser, 5 mit Sublimat und 5 mit Alkohol. Der ganze OP wird alle 14 Tage frisch geweißt, was hier kein Problem ist, da das Verputzen und Weißen sowieso Frauenarbeit ist und alle Schwestern es schon von zu Hause aus können. Grundsätzlich operiere ich nur an 2 Tagen in der Woche, nämlich dienstags und donnerstags. Für diese beiden Tage lasse ich alles zusammenkommen, damit sparen wir Zeit und Wäsche. Außerdem sparen die Schwestern eine Menge Arbeit mit dem Sterilisieren und Putzen. Nur selten, bis jetzt 2-mal, kommen so eilige Fälle, dass man außerhalb dieser Zeit operieren muss. An den 3 anderen Vormittagen habe ich Ambulanz. Dabei hilft mir meine Frau. Sie macht den Schreibkram und verbindet und so weiter, sodass ich meist alles am Vormittag erledigen kann. Nachmittags haben wir 2 Stunden Schwesternschule. Ich wundere mich immer, dass die Mädchen bei der Hitze nicht einschlafen. Aber sie sind so interessiert, dass es bis jetzt noch nicht vorgekommen ist. Wir bilden die Schwestern für alle deutschen Kolonien in Paraguay aus. So ist der Tag rund und ausgefüllt mit Arbeit. Ich vergaß noch zu sagen, dass wir pünktlich um 6 Uhr früh mit Operieren anfangen und meist gegen 9.30 Uhr fertig sind. Um 10 Uhr habe ich dann Röntgenaufnahmen und Durchleuchtungen. Der Apparat ist gut. Das Instrumentarium ist überraschend reichhaltig, aber manche selbstverständlichen Dinge fehlen, so zum Beispiel eine Gipsschere. Es gibt hier so viele Augenkrankheiten, dass ich eine Station extra dafür aufmachen könnte. Wie froh bin ich für die Ausbildung und wie froh wäre ich erst, wenn ich noch etwas mehr davon hätte. Brillen verpasst hier der Apotheker. Es ist ein sehr guter, vollständiger Brillenkasten da.
Mit den Narkosen ist es so eine Sache. Der Apotheker macht sie. Er ist der Mann, der alles kann. Und er kann es tadellos. Leider gibt es aber keinen Äther, kein Chlorethyl, wenig Evapan. So dass wir sehr sparen müssen. Das meiste mache ich in Lokalanästhesie. Auch die Blinddarmoperationen. Diese sind, wie bei uns daheim, auch hier das tägliche Brot. Ja, es gibt noch mehr davon infolge einer Frucht, Guayava genannt, die voller Kernchen ist und diese Kernchen haken sich im Blinddarm fest. Dies habe ich festgestellt, bis jetzt war noch keiner darauf gekommen. Gynäkologische Operationen gibt es natürlich auch eine Menge. Tumoren werden hier in jedem Fall gleich mit Stumpf und Stiel entfernt, da man keine Möglichkeit hat, bei der Hitze eine Gewebsprobe 750 Kilometer weit zur histologischen Untersuchung zu schicken. HNO-Krankheiten kommen in ebenso rauen Mengen vor wie Augenkrankheiten. Dies ist eine Folge des ständigen Durchzugs, den man in den Häusern der Hitze wegen macht. Alle Häuser, auch das Krankenhaus, sind so konstruiert, dass die Räume durch das ganze Gebäude gehen und die Korridore außen unter dem Schattendach sind. Man kann von beiden Seiten von außen in ein Zimmer eintreten. Und es sind auch auf mindestens zwei Seiten Fenster, damit man Durchzug machen kann. Am schwersten hat es der Internist. Hier ist eine sehr tüchtige Internistin, die ihre Ausbildung in Russland erhalten hat und ein gutes Zeugnis für die bolschewistischen Universitäten ablegt. Diese Arbeit ist deshalb so problematisch, weil es fast keine Medikamente gibt und die, die erhältlich sind, so unzuverlässig sind, dass man sich nicht getrauen kann, sie zum Beispiel intravenös zu geben. Was aber fängt der Internist ohne Medikamente an? In der Hauptsache handelt es sich um Tropenkrankheiten, vor allem um Malaria und die verschiedenen Parasiten. Transfusionen sind bis jetzt noch nie durchgeführt worden, obwohl ein tadelloses Gerät zur Verfügung steht. Angeblich hat es nicht funktioniert. Es ist ein deutsches Wehrmachtsgerät. In der Überzeugung, dass bei dem Mangel an Medikamenten die Transfusionen geradezu eine Lebensnotwendigkeit sind, habe ich daher eine Blutspenderorganisation nach deutschem Muster ins Leben gerufen und eine Reihe Blutgruppenbestimmungen gemacht. Da alles Testserum infolge der Hitze auf dem langen Transportweg verdorben und unbrauchbar war, vielleicht mit ein Grund, weshalb man keine Transfusionen gemacht hat, habe ich Serum von einigen bekannten Leuten genommen und damit die Bestimmungen durchgeführt. Es hat eine Menge ehemaliger SS-Leute hier mit tätowierter Blutgruppe, da ja alle Volksdeutschen zur Waffen-SS eingezogen worden waren. Diese sind mit den letzten Einwanderern vor 3 Jahren gekommen. Seither haben wir schon viele Transfusionen gemacht, alle mit bestem Erfolg. Schlangenbisse sind an der Tagesordnung. Man hat aber gutes Serum und die Menschen sind schon so darauf geeicht, dass sie gleich ins Krankenhaus kommen und sich spritzen lassen. Überhaupt ins Krankenhaus kommen. 50, 60 Kilometer weit durch den Busch sind eine Selbstverständlichkeit. Dabei muss man die Wege gesehen haben. Wenn es geregnet hat, sind alle Wege dermaßen schlammig, dass die Wagen bis über die Achsen in der Soße versinken und man sich oft wundert, dass der Patient noch lebend ankommt. Die Einheimischen, Hiesige werden sie von den Deutschen genannt, im Gegensatz zu den nomadisierenden Indianern, wohnen außerhalb des deutschen Koloniebereiches, kommen also durchweg von weiter als 100 Kilometer her, da die Kolonie eine Ausdehnung von etwa 200 Kilometern hat. Im Gegensatz zu den Deutschen fahren sie nicht, sondern reiten und bringen jeweils ihre ganze Familie mit, Kind und Kegeln mit, alle zu Pferd. In ihren Gaucho-Trachten sehen sie malerisch aus. Fragt man einen, wie viel Vieh er hat, so kommt die immer gleiche Antwort. Poco, poco, wenig, wenig. Und wenn man wissen will, was für ihn wenig ist, stellt sich heraus, dass es nur 250 Stück Rindvieh sind und etwa 50 Pferde. Genau weiß er es nicht. Alle haben Angst, dass man die Operation nach ihrem Vermögen berechnen könnte. Und deshalb wollen sie es nicht sagen. Aus alledem können sie leicht ermessen, einen wie hohen Wert die großherzige Medikamentenspende der Schwester Oberin vom St. Trudbert Krankenhaus für uns hat. Unsere Deutschen wollten schier nicht glauben, dass es so etwas gibt, als ich den riesengroßen Karton auspackte. Unserem Apotheker liefen beinahe die Tränen herunter und er, wie alle verantwortlichen Stellen, besonders aber ich, danken hier nochmals aufs Herzlichste.
wie oft und gerne ich von Ihnen und der schönen Zeit spreche, die ich bei Ihnen verlebt habe, ahnen Sie gar nicht. Ich war dort doch wie zu Hause.

Pfernheim, den 18. Februar 1951. Eine ereignisreiche Woche liegt hinter uns. Wir hatten 10 größere Operationen, die zum Teil mit Komplikationen verliefen, sodass ich für 2 Patienten ernstlich besorgt war und einige schlaflose Nächte hinter mich brachte. Aber nun geht es gut und sie sind über den Berg. Hier muss man mit so vielen Faktoren rechnen, die es zu Hause nicht gibt. Da muss man sich zuerst umstellen. Wie habe ich Gott gedankt, dass doch noch alles gut ablief, denn es wäre mir fürchterlich gewesen, wenn, auch ohne meine Schuld, gleich am Anfang meines Wirkens jemand hätte sterben müssen. Dann kam der große Regen, genau wie es in dem Buch von Louis Bromfield beschrieben ist. So etwas von einem Regen habt ihr noch nicht erlebt. Wahre Sintfluten stürzten sich hernieder, es rauschte und prasselte, blitzte und donnerte Tag und Nacht, dass man meinte, die Welt gehe unter. Häuser standen halb unter Wasser und stürzten ein, weil sie so leicht gebaut sind. Dächer, besonders Strohdächer, drückten sich durch und fielen auf die Bewohner. Straßen waren so überschwemmt, dass man nur mit einem Fuhrwerk oder mit Flößen durchkommen konnte. Es war zum ersten Mal eine Temperatur, die im Bett eine Zudecke nötig machte. Die Leute hier trugen gleich Strickjacken und wollene Strümpfe. Wir mussten lachen. Hinterher war das ganze Land wie ein Treibhaus, alles dampfte und die Natur ringsumher wurde grün. Alles wuchs so schnell, dass man fast zusehen konnte. Die Bananen und die Weinstöcke, die ich ums Haus gepflanzt habe, trieben über Nacht neue Blätter. Was besonders bei den Bananen auffällt, da sie so groß sind. Ein Blatttrieb von 50 bis 60 Zentimeter Länge schießt raus und rollt sich auf in einem Tempo, das es einfach unglaublich ist. Jetzt fängt man an, Gemüse auszusäen und zu pflanzen. Die Patienten bringen mir allerhand seltene Samen, weil sie wissen, dass ich ein begeisterter Gärtner bin. Infolge dieses Regens kam auch leider keine Post durch. Das Flugzeug konnte nicht landen, weil unsere Rollbahn aufgeweicht war. Wir müssen solche Nachrichten immer nach Asunción an unseren dortigen Wirtschaftsvertreter funken, der auch ein Funkgerät hat. Gestern haben wir einen Papagei bekommen. Ein Indianer brachte ihn uns.

strengen religiösen Richtung an, dass sie Lesen und Schreiben nur aus der Bibel lernen. Sie benutzen überhaupt kein anderes Buch außer dem Gesangbuch. Chorgesang gibt es bei ihnen nicht in der Kirche. Es wird nur einstimmig und ohne Musikbegleitung gesungen. Sie singen auch keine weltlichen Lieder. Wenn sie hier mal in die Kirche kommen, sagen sie, die Russen singen bunt, mehrstimmig. Sie reden kaum und blicken stur und ohne zu lachen in die Welt. Dabei steht in der Bibel, freut euch in dem Herrn alle Wege. Wie sich das bei denen zusammenreimt, ist mir unklar. Ganz in der Nähe ist ein Dorf mit dem Namen Karlsruhe, nach unserem Karlsruhe benannt. Ist das nicht gelungen? Professor Unruh von der Karlsruher Technischen Hochschule, zu Ehren, ist es so genannt worden, weil er sehr viel für die Mennoniten getan hat, als sie seinerzeit aus Russland hierher kamen.

Fernheim, der 21. Februar 1951. Nun sind schon 5 Wochen vergangen, seit wir unseren Dienst hier am Deutschen Krankenhaus in Philadelphia, mitten im Urwald des Gran Chaco, der sogenannten Grünen Hölle, angetreten haben. Wir wohnen in einer rein deutsch besiedelten Kolonie. 200 Kilometer im Umkreis leben nur Deutsche, außer den nomadischen Indianern im Busch, von denen aber auch viele Deutsch sprechen, sodass man sich eigentlich gar nicht wie in der Fremde vorkommt. Ich meine immer, ich könnte in einigen Stunden daheim sein. Dabei sind es 15.000 Kilometer und wir sind genau 4 Wochen unterwegs gewesen hierher, wobei wir das langweiligste Stück durch den Urwaldgürtel sogar umgangen haben, in dem wir flogen. Es leben etwa 12.000 Deutsche hier in kleinen, durch Urwald voneinander getrennten Siedlungen auf verstreuten Steppenflächen, sogenannten Campen. Wir haben absolute Selbstverwaltung, eine Anatomie innerhalb eines fremden Staates, die so weit geht, dass man sich gar keine Vorstellung davon machen kann. Die Deutschen brauchen weder Wehrdienst zu leisten, noch irgendwelche Steuern zu bezahlen. Sie haben ihre eigenen Schulen nach vollständig deutschem Plan. Die spanische Sprache wird nur als Fremdsprache auf der höheren Schule gelehrt. Sie dürfen eigene Ärzte aus Deutschland haben, eine eigene Schwesternschule, die hier an unserem Krankenhaus für alle Krankenhäuser der Kolonien in ganz Paraguay ist, einen eigenen Radiosender hier auf der Kolonie und in Asunción bei der Wirtschaftsvertretung der Kolonien. Alles, was man innerhalb von 10 Jahren nach der Einwanderung einführt, ist zollfrei. So geht das Privilegiengesetz für die deutschen Mennonitenkolonien in Paraguay noch seitenlang weiter. Und man schüttelt den Kopf, wenn man es liest, ohne hier gewesen zu sein. Es hat nämlich seinen ganz bestimmten Hintergrund. Der Chaco, in dem wir leben, ist eine derart trostlose, man kann fast sagen unbewohnbare Gegend, dass alle Versuche im Lauf von 200 Jahren, ihn zu besiedeln, kläglich gescheitert sind. Bis die Deutschen vor 22 Jahren kamen. Zwar ist er jetzt auch noch nicht schöner, das Klima ist nicht erträglicher, der Urwald ist nicht weniger dicht und wild und die Indianer sind nicht kultivierter, aber er ist besiedelt. Es wächst und grünt und blüht und die Deutschen vermehren sich wie Sand am Meer. Jede, aber auch jede Familie hat 10 bis 15 Kinder. Sie wimmeln weißblond, blauäugig, schmal und hellhäutig herum, arbeiten schon mit 12 Jahren wie Erwachsene, heiraten mit 18 bis 20 Jahren und vermehren sich dann genauso rasch, wie es ihre Eltern taten. Zwischen 45 und 50 hat man meistens schon 20 bis 30 Enkel. Es ist unglaublich. Wenn die Jungen heiraten, wird vorher mit Hilfe der Alten ein Stück Buschland oder Steppe gerodet und ein kleines Haus – gerade groß genug für 2 Personen darauf gesetzt. Die Braut bekommt von daheim ein paar Stück Rindvieh und ein bisschen Hausrat und los geht's. Begriffe wie Sexualprobleme oder so etwas gibt es überhaupt nicht. Die Umgangssprache ist Friesisch platt, nach dem Herkunftsland Friesland, das die Vorfahren schon vor Luthers Zeiten verlassen haben unter dem Vorreformator Menno Simons, der von 1496 bis 1561 lebte, nachdem sie sich nun Mennoniten nennen. 1,80 Meter ist ungefähr die Mindestgröße bei den Männern, doch sind 2 Meter keine Seltenheit. Die meisten sind hager und schlank. Es gibt aber auch gewaltige Brocken darunter, die dann im Volksmund Bottle Boom, Flaschenbaum, heißen, nach einem eigentümlichen Urwaldbaum, dessen Stamm in der Mitte ganz dick ist, wie eine Flasche.

Flasche und voll Wasser, das herausläuft, wenn man ihn anzapft. Die Geschichte der Mennoniten ist eine Geschichte der Wanderungen. Von Friesland zogen sie nach Ostpreußen und in die Danziger Niederung, wo sie etwa 150 bis 200 Jahre lebten, um dann unter Katharina der Großen in die Ukraine zu siedeln. Dort zweigte sich ein Teil ab und zog nach Sibirien und von dort weiter bis an den Amur. Ein anderer Teil ging nach Kanada. Aus Russland, Sibirien und vom Amur kamen zur Zeit der Bolschewisten die ersten Flüchtlinge hierher in den Tschako und gründeten die Kolonie Fernheim. Gleichzeitig kamen aus Kanada solche, deren Vorfahren aus Russland dorthin gezogen waren, ebenfalls hierher und gründeten die Kolonie Menno. Vor jetzt 3 oder 4 Jahren kamen die letzten Ostflüchtlinge aus Russland bzw. Deutschland und gründeten die Kolonie Neuland. Und alle haben noch immer die alten Namen wie Töfs, Klaassen, Janssen, Wiens, Legien, Dück, Neufeld, Unruh und so weiter. Und sprechen noch immer dasselbe Plattdeutsch, gleich ob sie aus Kanada oder aus Russland hierher gekommen sind. Die wenigsten haben Deutschland jemals gesehen. Was uns am meisten freut, ist unsere Arbeit. Es ist so unerhört befriedigend, hier Arzt zu sein, weil man Seltenheitswert genießt. Die Menschen kommen hunderte von Kilometern auf Pferden geritten oder mit Fuhrwerken hergefahren, oft 10 Tage reisen weit, um sich operieren zu lassen. Man kann sich denken, dass sie nicht wegen irgendeinem Klacks kommen, sondern weil ihnen wirklich etwas fehlt. Da es keine Kassen, keine Renten, keine Unterstützungen gibt, gibt es auch keine Simulanten. Wundervoll. Es ist gerade so, wie ich es mir immer gewünscht habe. Und ich werde damit für alles, was wir an Zivilisation und Kultur entbehren, reichlich entschädigt. Bemerkenswert ist in diesem Zusammenhang übrigens, dass wir die großen Dinge wie zum Beispiel Theater, Konzerte, Kino, Auto und schöne Restaurants, ferngekacheltes Bad, Wasserspülung und so weiter, gar nicht so sehr vermissen wie manche kleinen Dinge, die wir früher nie sonderlich beachteten. Was ich mir jetzt im Augenblick wünsche, wenn ich die Wahl hätte, ist eine ganz gewöhnliche Wiese mit Blumen und ein kleiner Talgrund mit einem Bach, einem ganz gewöhnlichen Bach. Keine heroischen Berge, kein rauschendes Meer, nein, Wiese und Bach. Arbeit gibt es in Hülle und Fülle. Sie geht nie aus. Es spielt kaum eine Rolle, wie klein das Krankenhaus ist, da wir die Patienten viel früher entlassen als zu Hause. Erstens müssen sie es selber bezahlen und da wollen sie schon von selbst nicht länger dableiben als nötig. Zweitens ist die Heildauer kürzer als daheim. Das ist für mich ein Phänomen, denn der allgemeine Gesundheitszustand ist gar nicht gut, hauptsächlich infolge der verschiedenen Tropenkrankheiten, die die Menschen ziemlich ruinieren. Über 50% der Bevölkerung ist Malaria verseucht. Mir geht es gut hier. Ich fühle mich trotz der Siedehitze wohl und leistungsfähig. Wenn es mir manchmal zu toll werden will, denke ich an die in Russland im Krieg verlebten Winter und bin froh und glücklich, dass ich schwitzen kann, anstatt zu frieren. Erika hilft mir in der 3-mal in der Woche stattfindenden Ambulanz, was mir eine rechte Erleichterung ist. Da sitzen sie, ganze Sippen, und warten, bis der Patient wieder gesund nach Hause kann. Die Gemeinde hat dafür eigens Grundstücke mit kleinen Häuschen darauf zur Verfügung gestellt, wo die Familienangehörigen wohnen können, denn Hotels oder Restaurants gibt es nicht. Da gibt es einen spanischen Hof für die Paraguayer, die von jenseits unseres deutschen Koloniebereichs herkommen, also oft über 200 Kilometer. Einen Menno-Hof, einen Neuländer-Hof, jeweils für die Bewohner dieser Kolonien. Man kann sich einen Begriff machen, was eine solche Reise durch den Busch bedeutet, wenn man, wie ich letzten Sonntag, eine Fahrt von 35 Kilometern gemacht und dazu 5 Stunden benötigt hat. Nach einer solchen Fahrt ist man vollständig erledigt. Mit einem Auto, auch einem geländegängigen, kann man nur bei anhaltendem Trockenwetter fahren, sonst mit Pferdefuhrwerken oder bei ganz schlechtem Wetter mit Ochsenkarren. Die größeren Entfernungen, zum Beispiel nach der Hauptstadt Asunción, legt man mit dem Flugzeug zurück. Für die 500 Kilometer lange Luftstrecke braucht man nur 2 Stunden, also nicht einmal halb so lang wie für 35 Kilometer über Land. Alles ist hier so grotesk. Für die innere Abteilung mit Tropenkrankheiten, die das Hauptkontingent stellen, und für die Geburtshilfe ist Frau Dr. Tavonius an unserem Krankenhaus, mit der ich sehr gut auskomme. Sie ist eine fabelhafte Frau.
Sie kommt auch aus Russland, stammt aber aus einer alten schwedischen Arztfamilie. Sie hat einen eigenen Sohn und dazu 4 Pflegetöchter, Waisen, die sie alle aus Russland mitgenommen hat, als sie vor den Bolschewisten fliehen musste. Abgesehen davon, dass sie beruflich viel kann, spielt sie auch noch wundervoll Klavier. Ja, so etwas gibt es inmitten des Urwaldes auch.

Fernheim, der 1. März 1951. Inzwischen ist wieder etwas Neues passiert. Die Heuschrecken sind gekommen. So etwas könnt ihr euch gar nicht vorstellen. Es ist, als ob der Himmel schwarz würde, wie bei einem schweren Gewitter. Dann schwirrt die Luft und plötzlich ist alles voll von Tausenden und Abertausenden von Viechern, die so groß wie kleine Vögel sind. Wo sie sich niederlassen, ist die Erde braun und in 5 Minuten ist alles radikal gefressen. Ausgerechnet in meinen Garten fielen sie ein. Aber ich hatte Glück. Es hatte kurz vorher geregnet und das Unkraut war zart und frisch herausgekommen. Das haben sie vorgezogen und die guten Pflanzen, mit Ausnahme von ein paar Mammonenbäumchen, verschont. Auch bei unseren Bauern haben sie im Verhältnis zu früheren Jahren relativ wenig Schaden angerichtet. Übers Wochenende fuhren wir zu Dr. Rackos Geburtstag in die Kolonie Neuland. Da es vorher stark geregnet hatte, konnte man nicht einmal mit dem geländegängigen Jeep fahren, sondern wir mussten ein Pferdefuhrwerk nehmen, um durch die Schlammstellen im Busch durchzukommen. Bei Rackos hat es uns sehr gut gefallen. Dies sind so nette und aufgeschlossene Menschen, auch sehr begeistert für Deutschland, obwohl sie es nur in der traurigsten Verfassung während und nach dem Krieg kennengelernt haben. Sie singen ebenso gern wie wir, und so haben wir die ganze Zeit in den höchsten und tiefsten Tönen geschmettert. Das Land ist dort, wie der Name sagt, noch neu, und es ist alles so weit und frei. Ungehindert schweift der Blick bis zum Horizont, während er bei uns durch die allwärts stehenden Schattenbäume überall eingeengt ist. Die Neuländer wären natürlich froh, wenn sie auch schon Schattenbäume hätten, aber für uns war es eine Abwechslung. Das Krankenhausgelände ist dort nach einer Seite hin noch richtiger Busch. Man hat aber das eigenartige Gefühl, es sei eine Parklandschaft und kann sich nicht vorstellen, dass das die Wildnis ist. Denkt einmal, nicht nur gibt es hier keine Polizei, sondern die paraguayische Polizei hat auch keinen Zutritt, außer mit der ausdrücklichen Genehmigung des Oberschulzen. So eine ehrliche Welt. Wir können uns immer noch nicht daran gewöhnen, dass man die Türen nicht verschließen kann. Einer lebt hier, der hat um sein Gartentor eine Kette gelegt und ein Vorhängeschloss daran gemacht, aber man kann mit einem Schritt über den Zaun steigen. Es ist zum Lachen. Inzwischen hat sich an Neuem bei uns bloß dies ereignet, dass wir einen Eisschrank bekommen haben, ein prächtiges Ding, groß und modern. Er arbeitet auf dem Prinzip von Ammoniakverdampfung und wird mit Petroleum betrieben anstatt mit Elektrizität, weil ja bei uns nachts kein Strom gegeben wird. Na, ihr könnt euch ja vorstellen, oder vielmehr könnt ihr es nicht, was das hier bedeutet bei der Hitze, einmal statt der ewig lauwarmen Zitronenwässerchen etwas Eisgekühltes zu trinken. Ihr seht, was für vornehme Leute wir geworden sind. Wir haben das schönste Haus, das höchste Gehalt und den einzigen Eisschrank im Umkreis von Hunderten von Kilometern. Lauter Sachen, die, außer dem Haus, daheim selbstverständlich wären. Und hier scheinen sie einem so hell in die Augen. Vorgestern kam ein Kind ins Krankenhaus aus einer Familie, die ein trauriges Schicksal erlitten hat. Eltern und 5 Kinder sind damals, 1943, mit den volksdeutschen Trecks aus der Ukraine herausgekommen. Der Vater wurde eingezogen, die Mutter lebte mit den Kindern in der englischen Zone. Zufällig kam der Vater in englische Gefangenschaft, aber die Engländer lieferten ihn an die Russen aus. Seither fehlt jede Nachricht. Die Frau hat es durch Nachforschungen aus London erfahren. Sie hat hier ganz allein ein Stück Land gerodet und bewirtschaftet es auch selber. Noch einen ähnlichen Fall kenne ich, einen Patienten, der auch zum Kommiss eingezogen und von seiner Familie getrennt wurde, als die Deutschen nach Russland kamen. Viele Jahre hörten sie nichts voneinander. Er kam in amerikanische Gefangenschaft und ging, als er entlassen wurde, mit den Mennoniten hier herüber. Hier tat er sich mit einer Frau zusammen, die auch von ihrem Mann nichts wusste. Jetzt hat er kürzlich erfahren, dass seine Frau in Russland lebt. Und obwohl ja ein Zusammenkommen der beiden so unmöglich ist, wie das Berg und Tal zusammenkommen, so ist doch die Verzweiflung groß, besonders weil sie von allen schief angesehen werden und man von ihnen erwartet, dass sie sich nun wieder trennen sollen, obwohl sie bereits 2 Kinder haben.

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0: De klok is 5.
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0: 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Heute hat die Menschen viel zu viel auftragen. Der Leder in Rom wird dort auf Kreiten tun. Und da wenigstens kann er tun, was er will. Das Aschuljamon merkt sich sehr schuldig. Zachäus hat viel Geld, aber er wird nicht leidlich. Und dann, einen Tag, passiert was in Jericho. Jesus kam. Dort will sich das kleine Mann nicht durchgehen lassen. Er will Jesus kennenlernen. Aber die anderen Menschen werden verarmt, sodass er nicht sein kann. Da wie ein Baum, dort kann doch eine gute Idee sein. Schwind klottert er nach. Wirklich, da kann er gut sein. Jesus kommt. Er kommt immer nur da. Stell dir die Überraschung vor. Jesus bleibt unter dem Baum stehen. Zachäus sein Hort klappert immer schwinder. 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
2: Wo dem geht Jesus? Weiß er nicht, was dort für ein Stehler ist?
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3: 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Der Halb von meinem Reichtum gebe ich den Armen. Und wem ich zu viel Geld weggenommen habe, dort gebe ich feiermal so viel Trick.
1: 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Willst du jetzt hier kommen, um die Verlorenen zu sehen und zu raten?
0: Auch nur die will Jesus kommen. 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Und dann bringt er auch dein Leben in Ordnung. Ciao, ciao, sei ich den Alpha vom interessanten Geschichtenprogramm. Und wenn du Fragen hast oder Antwort schreiben willst, dann hast du nur diese Adresse: telenines.py@gmail.com. Und nochmal buchstabieren bitte telenines@gmail.com.

0: De klok is zaas.
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2: Ich habe eine gute Nachricht für dich. Und wahrscheinlich weißt du die auch wohl, zumindest wenn du mal zu Tschotje gewohnt bist. Gott liebt dich. Der Allmächtige Gott, der Jens, der in der ganzen Welt geschaffen hat, der liebt dich ganz persönlich. Er weiß, dass du existierst, er weiß, wo du wohnst, er weiß deinen Namen. Und er hat gesagt, ich sehe dich sehr gut. Und 1. Johannes Kapitel 3. Das erste Vers sagt, dass so seid, was der Vater uns von der Leib bewiesen hat, dass wir Gott seine Kinder genannt worden. Und wir sind dort wörtlich. Eine von diesen guten Sachen, dass Gott uns lebt, ist, dass er uns seine Kinder nennt. Dass wir von Gott, wie können so sein, als Kinder angenommen worden sind. Und Johannes 1 sagt das auch so, alle diejenigen, die an ihm glaubten, denen gab er die Kraft, Gottes Kinder zu werden. Manche sagen, naja, alle die irgendwann, alle Menschen, die auf der Welt leben, sind die Kinder Gottes, weil sie wurden von ihm geschaffen. Das stimmt nicht ganz. Das stimmt, dass wir geschaffen wurden von ihm. Wir sind alles Geschöpfe von Gott, aber wir sind nicht alles Kinder Gottes. Kinder Gottes sind diejenigen, die eine Kinder werden wollen. Gott bittet alle Menschen auf der Welt an, dass sie an seine Familie nennen kommen können. Aber manche Menschen wollen das nicht. Das ist schon, aber das ist mal so. Die Bibel nennt diesen ganzen Prozess eine Adoption. Und wahrscheinlich trifft es auch an deine Dorf oder an deine Kolonie, wo du wohnst, oder die Stadt, Menschen, die die Chance der Kinder angenommen haben. Das sind nicht ihre eigenen Kinder, aber sie haben sich entschlossen, aus irgendeinem Grund, manchmal willst du eine Kinder haben, manchmal willst du die Kinder von ihren Geschwistern sein, oder was immer, diese Kinder zu sich zu nehmen. Und dort ist, was Gott auch tut. Wenn wir bereit sind, am uns Leben zu übergeben, dann kommen wir an seine Familie nennen. In 1. Thessalonicher sagt die Bibel so, liebe Brüder, von Gott geliebt, wie weit dort wir von ihm erwählt worden sind. Der Unterschied zwischen einem Kind, das in eine Familie geboren wird, und ein Kind, das an eine Familie angenommen wird, ist folgender. Ein Kind, das geboren wird, dort nimmt man so, als es ist. Da hat man nicht auszusehen. In dem jüngsten Älteren sind sehr froh dazu für ihre Kinder. Denn es seien die Kinder aller Schmuck. Vielleicht haben manche Menschen besiegt, die sagen, na, die haben eine tägliche Nase oder tägliche Uhren. Aber die Eltern, wenn sie ein Baby in der Hand haben, sind an dort Schmuck. Ich sehe Gott sehr dankbar für die drei Jungs, die er uns geschenkt hat. Dort sind noch mehr meine die schmuckste Jungs, die er gekauft hat. Und so ist das normalerweise, wenn ein Kind in der Familie geboren wird. Aber ein Kind, das angenommen wird, dort nennt man Falken auch ein Herzenskind. Und das kommt nicht aus dem Bock von der Früh, sondern es kommt vom Horte, von der Beden. Dort, wo sieht man sich aus. Also wir sind Kinder von Gott sind Hort. Er hat uns ausgewählt, er hat uns gerat und wir sind nun in seine Familie. Dort ist eine Sache, was mir an Gottes Leben so gefällt, dass wir nun Teil von seiner Familie sind. Gott ist mein Vater, so als er auch der Vater wie von Jesus Christus. Auf einen Ort und Wies kann man sagen, dass wir die Geschwister sind von Jesus. Er ist uns älter Bruder. 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Gott hat den Heiligen Geist über uns ausgegossen. 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Weil er uns lebt, lässt er uns nicht allein auf dieser Welt. 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Er ist uns Tröster. Die Bibel sagt, er lehrt uns in alle Wahrheit. 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Und der Heilige bewirkt, dass wir uns verändern. Der Heilige Geist verherrlicht Christus und er gibt unserem Geist Gewissheit, dass wir Gott seine Kinder sind. All diese Sachen, die der Heilige Geist in uns, wenn du in deinem Herzen die ganz bewusst bist, dass du Gottes Kind bist, dort ist eine Sache, die der Heilige Geist gewirkt hat. Also zwei Sachen, die wir von dort gelernt haben, was Gottes Leben bewirkt ist, dass er uns, und ich da steht, annimmt in seine Familie, dass er uns annimmt in seine Familie, er adoptiert uns als seine Kind, und er gibt uns den Heiligen Geist, damit wir so leben können, als er dort haben will, als das seinem Wille entspricht. 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

0: klok is al maar 30 minuten.
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0: 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Alle haben ihren Grund in 1. 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Sie können dem Erstgeborenen den Rock wahrnehmen, aber seine Beraubung als Erstgeborener können sie am nur Gott seinem Versehen niemals wahrnehmen.

0: 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Um zu verstehen, was dann passiert, müssen wir wissen, dass es bei den Israeliten sitzen wird, dass eine Frau, wenn der Mann starb, ohne Sehens zu hinterlassen, keinen fremden Mann freien darf. Sie muss sich mit ihrem Schwager befreien. Und genau das passiert hier. 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
0: 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Ein Wohnpunkt von der doppelten Moral verstehst du je in das biblische Konzept. 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
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Ich freue mich, dass du das angekriegt hast. 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Für dem, was er kriegt, hat er einen hohen Wert, sonst kostet er aber nicht. 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

Dankeschön, dass du die hier angefangen hast, Tim, Kauf und Marte. Ich wünsche dir einen schönen Tag. Ab weiter hier.

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In der letzten Lektion sah wir, wo das möglich ist, dort wir können ein sicheres Leben leben. Trotzdem, dort wir in der Welt leben, würden verschiedene Anfechtungen sein. Wir sagen dort, dass bloß möglich ist, wenn wir sind wahre geboren und uns Leben dem Herrn Jesus ganz hingeben und sind willig, von unserer Sünde zu brechen. Von der, wo wir seien, dort Petrus uns wies, dort Gott

Dankeschön für Andy soll haben und das Programm. Ich lade Ihnen alle an, weiter anzuschalten das nächste Mal. Wenn Sie gesehen wollen, oder Sie haben vielleicht eine Frau über das Programm, oder vielleicht über das Heil in Christus, wo Sie können die Überzeugung haben, dass Ihre Sinnenschuld vergibt ist, und dass Sie wollen für alle Ewigkeit im Himmel sein, wir würden hier in Ihnen mithelfen, aufgrund von Gottes Wort. Reimatien verstratien sagt, wer immer den Herrn in seinen Namen anruft, wird seilig worden. Bitte schrift nur den selbigen Radiosender, wo ihr noch horchen.

Leuwe Brüder und Schwestern, leuwe Teuhörer, ich grüße in dem Namen von unserem Herrn Jesus Christus und ich wünsche jedem Gottes Segen für diesen Tag. Ich will die Verse lesen, 1. Johannes Kapitel 2, 18 und wieder, wo das so sein wird. Kinder, es ist die letzte Stunde und wie ihr gehört habt, dass der Antichrist kommt, so sind nun viele Antichristen geworden. Daher erkennen wir, dass es die letzte Stunde ist. Sie sind von uns ausgegangen, aber sie waren nicht von uns. Denn wenn sie von uns gewesen wären, so wären sie ja bei uns geblieben. Aber es sollte offenbar werden, dass sie nicht alle von uns sind. Und ihr habt die Salbung von dem, der heilig ist und wisst alles. So hier wird ein anderer Prüfstein gelegt, oder sozusagen, es ist ein anderer Prüfstein für die Jahre, die dem christlichen Gemeinschaft hier dann. Da besteht da ein, dass der Betroffene und ihre Lehre gemeten wird. Der Timer, der wird hier eingeführt, indem die Kinder im Glauben für die falsche Lehre gewarnt wurden. Diejenigen, die noch jung im Glauben sind, die bewiesen sich als besonders empfänglich also für diese Lehre von dem Antichrist. Der Leser, was Johannes hier lehren wird, oder gelehrt worden, dass sie sich für die wahre Kunft Christi einen Antichrist erheben wird und er wird vergeben, Christus zu sein. Also dort würde er ein paar reinmerken. So ist diese zukünftige Ereignisse ein Schatten wir, für dort, wo er kommen wird. Und so sagt er, dass würde viele Antichristen erschienen, also abtreten. Und das sind Lehrer, die einen falschen Christus, ein falsches Evangelium bringen. Und dort ist hier bemerkenswert, dass unsere Zeit, dass ich dort so viele Christusverleger abtreten dürfen, also Sekten, also dort zu seinen sind, ist dort ein Beweis dafür, ein Teken, dass wir nur kommen in der letzten Zeit. Und wenn wir dann lesen, in Vers 19, sind dort hier die falsche Lehrer, die wir in ihrem Bekenntnis nur Christus, und hielten sich über einmal zu den Apostel, also sie wären der Mann. Aber im Horten wären sie mit den Worten, glaubt ihr, zweimal ein. Sie beweisen dort, indem sie von der Gemeinschaft rückgingen. Wenn sie von uns gewahrt wären, sagt Johannes, dann würden sie auch bei uns geblieben sein. Und hier sehen wir, dass wahrer Glaube immer von Beständigkeit gelehrt ist oder geprägt ist. Wenn ein Mensch wirklich wahrer geboren ist, dann wird er für den Herrn im Glaubensleben auch verweich kommen. Dort heute nicht, wenn wir durch Uthöhlen bei dem Ehen, dass wir dann durch automatisch gerät sind. Vielmehr ist es damit gemeint, dass diejenigen, die bei dem Eng uthüllen, auch wirklich gerat sind. Die falschen Lehrer, die bleiben gar nicht. Damit es offenbar wird, dass sie nicht alle von uns sind, sagt Johannes. Und heute denkt hier an, du kriegst ja noch halben, und wo das zu sein ist. Und wieder geht du an den, wie kann ein junger Gläubiger dann nicht weiten, was Wahrheit oder was falsch ist. Die Antwort kommt hier, wo er sagt, dass wir die Salbung von dem Heiligen haben und alles weiten. Diese Salbung bezieht sich auf den Heiligen Jesus. Der ist von dem Heiligen Jesus, der der Herr Jesus, wenn ein Mensch geraten wird, geben wird. Also ein gläubiger Mensch, wenn er sich bekehrt, kriegt er dem Heiligen Jesus. Und der Fuß von dem Moment an in einem wohnen wird, in einem auch befähigen wird, zwischen Wahrheit und Nicht-Wahrheit zu unterscheiden. Wenn Johannes hier zu seinen jungen Leserschönen sagen wird, die wollten alles, meint er nicht mehr den absoluten Sinn, dass sie nicht rein alles wollten, dass sie eine vollkommene Erkenntnis haben. Vielmehr jeder zu einem, dass sie nicht diese Fähigkeit haben, zwischen Wahrheit und Nicht-Wahrheit zu unterscheiden. Und so haben auch die Jüngsten und die Einfachsten im Glauben können wir sagen, haft diese Fähigkeit, diese Gabe, die Krähen von Gott, zu unterscheiden, was geistlich ist und was nicht ist. Der Christ kann ab Neues mehr sein als ein Weltmensch, wenn er ab Teues stehen wird. In der natürlichen Welt ist das so, wenn ein Baby geboren wird, dann haft er noch nicht alle Fähigkeiten und alles ist ein anderer Mensch. Aber was er hat, der hat kreiert das selbe, was ein anderer Mensch. Der hat Ehren, der hat Hängen, der hat Feit, der hat einen Verstand. Das hat nicht Luther dazu. Der hat auch Furz, wenn er geboren ist. Und so ist er auch mit dem gläubigen Mensch.
Want ich glaube, der Mensch Luther auch wussten das und teilnehmen das. Aber wann hat sie betiert, half er dem Helden Jesus und half auch diese Fähigkeit zu unterscheiden? Wir haben dem Herrn Jesus sehr dankbar dafür sein, dass er uns die Fähigkeit gegeben hat, indem, wenn wir Jesus angenommen haben, dass wir können unterscheiden, was reich ist und was unreich ist. Und ich wünsche uns hier an Gottes Sehen, wenn ich hier sage, das ist die letzte Stunde. Dann wollen wir dort immer durch uns sein, wenn die Meier falsche Lehren abstoßen, die nicht bekennen, dass Jesus Christus der Herr ist, und dass er in Fleisch und Blut gekommen ist. Dann ist dort nicht der Jesus, wenn er von Gott geschickt ist. Dann wollen wir Luther in diesem Johannesbrief noch sein. Aber hier merkt Johannes uns Mut, und diese Lehre und Jesus Christus vorzuhüllen, uns Leider zu Luther von dem Heiligen Jesus. Und dort wünsche ich uns Gottes Segen. Weil wir noch zu beten. Lieber Herr Jesus, ich danke dir, dass du dem Heiligen Jesus auf diese Erde geschickt und dass er in den Horten von den Gläubigen wohnen wird. Danke, dass er uns anleiten wird, dass er uns wiesen wird, wenn er reich ist und wenn er reich ist. Halb uns auch du ab der Herrchen, ab dem Jesus, ab dem Wort, damit wir können in der Heiligung leben und dass du dir der Kost, die ihr kriegt und verherrlicht worden. Wir danken dir dafür, Herr Jesus. Amen. Gottes Segen für diesen Tag.

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Wer den Sohn leugnet, der hat auch den Vater nicht. Wer den Sohn bekennt, der hat auch den Vater. Was ihr nun gehört habt von Anfang an, das bleibe in euch. Wenn in euch bleibt, was ihr von Anfang an gehört habt, so werdet ihr auch im Sohn und im Vater bleiben. Und das ist die Verheißung, die er uns verheißen hat, das ewige Leben. So hier schrift Johannes seine Leser über diese Wahrheit, nicht weil seine Leser diese Wahrheit nicht kannten würden, vielmehr wollte er an diese Wahrheit, was sie all kannten, bestätigen, also mitmerken, er an erinnern, dass keine Leugnis aus der Wahrheit kommen wird. 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Einige Menschen glauben, dass sie Gott anbeten, aber sie wollen nichts mit dem Herrn Jesus Christus zu tun haben. Der Apostel sagt ihnen, dort ist der Antichrist, der den Vater in den Sehen verliehen hat. Also wenn wir Gott anbeten tun, und wir dem Reich dem Glauben haben, dass die Bibel das sein wird, dann anerkennen wir auch dem Herrn Jesus Christus. Und wenn wir dem Herrn Jesus Christus anerkennen, aus uns Radar, wie uns bekehrt haben, dann anerkennen wir auch den Vater, Gott. Und wer ein von dir nicht anerkennen wird, sagt Johannes hier, dort ist der Antichrist. Und hier jetzt in dem 13. Vers wieder, und führt hier dasselbe eigentlich an, was Jesus in Johannes Kapitel 8 hat. Da seht ihr, ist dort der Jan, der seine Gottheit nicht anerkennen deuten, in Arm nicht laufen deuten. Denn Vater weder nach Kanen, noch seine Jünger werden. Ähnlich schrift Johannes hier auch. Jeder einer, wer dem Sehen verliehen hat, der hat auch den Vater nicht. Wer den Sehen bekannt, hat auch den Vater. Hier finden wir diese wunderbare Wahrheit von der Einheit zwischen dem Vater und dem Sehen. Man kann den Vater nicht ohne den Sehen haben. Das ist die Botschaft, was er hier wiedergeben hat. Dort waren wir uns den Vater bekannt und uns den Sehen bekannt. Und hier wird der beste Schutz für die jungen Gläubigen für falsche Lehren genannt, in den Vers 24. Was die von Anfang an gehört haben, blifft in Jön, sagte. Dort bezieht sich auf die Lehre von dem Herrn Jesus und all seinen Apostel. Wir sind ganz am sichersten, wenn wir uns ganz an das Wort Gottes halten. Wir sollen alles prüfen, indem wir fragen, was sagt die Schrift dazu, also die Bibel. Wenn eine Lehre nicht mit der Bibel übereinstimmen wird, dann sollen wir dort auflehnen. Jemand hat mir so gesagt, wenn das eine neue Lehre ist, dann ist das auch meistens nicht eine wahrhafte Lehre. Und wenn das eine wahrhafte Lehre ist, dann wird das auch nicht eine neue Lehre sein. Weil da wird das dort sein, was Jesus von Anfang an gesagt hat. Und wenn wir als gläubige Menschen so gut, wenn wir nicht von dem Wort Gottes wegkommen, also wir holen uns an die Bibel. Und wenn wir in dieser christlichen Lehre blieben, dann bewies wir damit die Echtheit von unserem Glauben. Und die Verheißung von diesem Glauben umfasst das ewige Leben. Wenn wir dem Herrn Jesus annehmen, dann kriegen wir sein Leben, nämlich das ewige Leben. Und das Leben, das wird uns befähigen, dass wir alle fragwürdigen Lehren prüfen können. Fragwürdigen meint, wo du eine Frau hingestohlen hast, wo wir nicht ganz mitkommen. Wenn wir uns wollen und das Wort Gottes holen, dann wollen wir die Lehren auch reich prüfen können. Und da merkt uns hier Johannes mit, die Bibel merkt uns mit, als gläubige Menschen, nicht weichzugehen von dem Wort Gottes.
sondern dass wir eine enge Gemeinschaft mit dem Wort Gottes haben und dass wir uns immer fragen, was sagt die Bibel dazu? Und dass wir ganz oft sind, als gläubige Menschen, dass wir uns zu Jesus, als unseren Rade bekennen für die Menschen und dass wir uns durch Jesus auch zu den himmlischen Vater bekennen. Das ist so wichtig, dass wir mit mehr Menschen auch gerne zum Glauben kommen. Und dort wünsche ich uns Gottes Segen. Weil wir noch dort beten. Lieber Herr Jesus, danke, dass du dir Sehen Gottes bist. Dass du vom Himmel auf gekommen bist, uns sündige Menschen zu erlösen. Danke, dass wir durch dich nur den Zugang haben zum Vater. Herr Jesus, wir danken dir für die Ratung, die wir haben in dir. Schenk, dass wir uns im Glauben gerne treu ausleben für dich. Und danke, dass du uns das ewige Leben gegeben hast. Auch all die, wenn sie sich zu dir bekehrt haben. Halb uns nicht von dem Wort wegzukommen, damit wir alle lehren, prüfen können anhand von der Bibel. Und wir danken dir dafür, Herr Jesus. Amen. Gottes Segen für diesen Tag.

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Fernheim, der 5. Februar 1951. Wir sind nun fertig eingerichtet. Und es ist sehr hübsch bei uns geworden, am geschmackvollsten und schicksten in der ganzen Kolonie, wozu freilich nicht viel gehört. Aber es ist doch lustig zu sehen, wie alle Besucher die Augen aufreißen. Eben haben wir zum ersten Mal das Radio angeschlossen. Es funktioniert wundervoll und wir bekommen eine ganze Menge Sender herein, sogar England, ohne Hochantenne. Wenn wir die erst dran haben, ist vielleicht auch Deutschland zu kriegen. Denkt euch, auf unserem Küchenherd steht AEG, Deutsche Wertarbeit, Gaggenau. Ist das nicht gelungen? 15.000 Kilometer von daheim, mitten im Urwald. Das Essen ist hier eine Nebensache. Es kostet fast nichts, für uns überhaupt nichts. Und man beachtet kaum, wie gut und reichlich es ist, morgens, mittags und abends Eier und Fleisch und Butter, so viel man nur will, frische Milch oder Rahm. Der Liter kostet nur 3 Guarani. Honig, Marmelade aus Sauerampferblüten, die sehr gut schmeckt, etwa wie Pflaumenmus. Die Sauerampferstauden, Grosella, sind hohe Büsche wie Johannisbeersträucher. Statt Kartoffeln gibt es Bataten oder Mandioca. Letztere schmecken viel besser. Erstere mit ihrem leicht süßlichen Geschmack eignen sich eher für den Gemüseeintopf. Es gibt Reis, Paprika, allerhand Kürbisarten und Melonen und Früchte, von denen man noch nie etwas gehört hat. Zitronen reifen das ganze Jahr über, die kleinen Wilden, die unheimlich sauer sind, und die, die wir kennen. Viel kann man bei der Hitze ja gar nicht essen. Man trinkt den ganzen Tag Kaffee, Tee, Zitronenwasser. Der Kaffee ist unerhört miserabel, was angesichts der Tatsache, dass man in Südamerika lebt, unglaublich ist. Aber man gewöhnt sich rasch daran. Es sind auch einige sehr nette Leute hier, mit denen man verkehren kann. Auf der Land- und Forstwirtschaftlichen Versuchsstation sind ein Forstmeister und ein Gartenbaumeister aus Thüringen und ein studierter Landwirt aus USA. Ein Realschullehrer aus Holland ist hier, ferner einige Missionarsehepaare aus Kanada und USA, die so weltaufgeschlossen und fröhlich sind, dass es uns großen Spaß macht, wenn sie kommen. Der Funker und seine Frau kommen auch oft herüber. Da haben wir Gelegenheit, Englisch zu sprechen. Alle Sprachen kann man treiben, nur Spanisch nicht, das jedoch eigentlich die Staatssprache ist. Drollig, nicht? Die Paraguayos sprechen nämlich alle Guarani, die Sprache eines beinahe ausgestorbenen Indianerstammes, das heißt, desjenigen, der sich mit den spanischen Eroberern vermischt hat. Sie sind von den Indianern nur durch ein wenig zivilisierteres Benehmen zu unterscheiden. Sonst sehen sie genauso aus. Spanisch ist für sie eine Fremdsprache, die sie in der Schule lernen müssen. Auf der 10 Kilometer entfernten Versuchsstation, die wir diese Woche besuchten, fragte ich die Fachleute, warum man hier keinen Sisal anpflanzt, wo er doch eine ausgesprochene Trocken- und Hitzepflanze ist und außerdem viel einbringen würde. Sie meinten, es habe bis jetzt sicher nur am Anstoß gefehlt und man brauche zur Aufarbeitung besondere Maschinen. Ich denke, es müsste eine Menge damit zu machen sein, denn die Stauden stehen in den Gärten so prächtig, so prall da, dass es eine Lust ist. Warum sie also nur als Zierpflanze anbauen? In Deutsch-Ostafrika hat man ja fast nur Sisal angepflanzt und das war der größte Reichtum. Mit der Hitze ist es so eine Sache. Abends kann man nicht einschlafen vor Hitze, morgens wacht man schier nicht auf. Mittags kann man nur ruhen, nicht schlafen. Wir legen uns dann auf den Fußboden, denn die Betten sind wie elektrisch geheizt. Unser Haus ist das einzige, das Steinfliesen hat. Das ist der größte Luxus, denn sie mussten 750 Kilometer weit von Asunción hertransportiert werden und die Fracht sollte mehr gekostet haben als die Fliesen selber. Sonst hat man Zement oder Lehmböden. Wasser haben wir mehr als genug, denn es regnet oft und reichlich und die Zisterne ist groß. Wir stellen in einer Wanne das Wasser vors Haus, in die Sonne, dann ist es nach 1 bis 2 Stunden so heiß, dass man es mit kaltem Wasser mischen muss, um baden zu können. Die Brause haben wir gleich beim Schlafzimmer, nicht wie die anderen in abseits stehenden kleinen Häuschen. Allen Schilderungen zum Trotz gibt es fast keine Insekten, keine Schnaken, keine Flöhe, keine Fliegen, nur Ameisen. Und dagegen gibt es ausgezeichnete Pulver. Nachts kommen immer die Nachtechsen, die ganz durchsichtig sind und unter dem Haus leben, und fangen alles weg.
Sie rennen immer an den Drahtgittern vor den Fenstern auf und ab. Kröten sind hier so groß wie Karnickel. Sie watscheln ganz langsam einher, wenn es Nacht wird, und fangen auch viele Insekten. Die Grillen oder Zikaden machen in der Dämmerung einen so ohrenbetäubenden Lärm, dass man sein eigenes Wort kaum verstehen kann. Weil wir gerade bei den Insekten sind, kommen wir zu den Bienen. Es gibt nur wenige Imker hier, aber die haben unerhört hohe Erträge. Pro Volk 80 Kilo Honig im Jahr. Es gibt zwei Trachten. Die erste ist jetzt gerade vorbei, die zweite beginnt im März. Man hat Oberlader, also die Kästen, die oben aufgeklappt werden, sodass man die Waben einzeln herausnehmen kann. Heute war ein Imker als Patient bei mir, und als ich ihm erzählte, dass ich auch etwas davon verstehe, wollte er mich schon animieren, hier Bienen zu züchten. Aber ich habe ja gar keine Zeit dazu. Ich komme kaum an meinen Garten. Samstags haben wir keine Operationen und auch keine Sprechstunde. Da kann ich noch am ehesten etwas für mein Vergnügen tun. Sonst bin ich meistens erschöpft, wenn ich mein Pensum erledigt habe. Krankenhaus, Sprechstunde und Schwesternschule. Der Kursus läuft 2 Jahre und wir haben alle Nachmittage 2 Stunden Unterricht, dazu 1 Stunde Mathematik- und Physikunterricht, der durch eine Studienrätin von der Realschule erteilt wird. Ich soll dafür 1 Stunde Unterricht an der Schule geben, wie das mein Vorgänger auch getan hat. Wir haben auch schon ein Männerdoppelquartett aufgemacht. Es übt in unserem Hause. Heute war die erste Singstunde. Die Noten sind vom Christlichen Sängerbund. Ich kenne die meisten Lieder von daheim. Heute sangen wir »Wer pflanzte die Blumen ins grüne Feld?« und »Dein sind wir, Jesus, Gottes Sohn.« Die singen hier anstatt von Noten, von Zahlen. Einer, der Noten lesen kann, setzt sie in Zahlen um und dann singen sie gleich ohne Instrument vom Blatt in allen 4 Stimmen. Es ist zum Staunen, wie schnell das geht. Ich habe aber vor lauter Lachen fast nicht singen können, als die plötzlich anfingen, in Tönen zu singen. 1, 5, 5, 5, 3, 5, 3 und so weiter. Da muss man sich auch erst daran gewöhnen. Man wird hier des Fragens über Deutschland nicht müde. Ich habe schon 2-mal im Gottesdienst sprechen müssen und 1-mal in der Kolonieratssitzung, die 1-mal jährlich stattfindet und mit Gebet, Gesang und Predigt beginnt. Immer wieder muss man staunen, wenn man ein paar hundert dieser so grobschlächtig aussehenden riesigen Männer, 1,80 ist ungefähr das Mittelmaß, beten und predigen hört. Wenn sie alle Lieder auswendig singen und immer wieder in bewegten Worten Gott für die so unerhört entsagungsvolle und entbehrungsreiche Leben danken. Dass sie dabei so derb sind, macht die Sache erst recht sympathisch. Am allerlustigsten mutet es an, wenn sie abends singen und schmettern, »Tirol, Tirol, Tirol, du bist mein Heimatland.« »Es geht eine Mühle im Schwarzwälder Tal« oder »O, du mein Edelweiß«. »Dieses schöne Land ist mein Steirer Land« und so weiter. Auch eine Menge alter Soldatenlieder wie »Auf der Heide blüht ein kleines Blümelein«. Ausgerechnet, wo sie noch nie einen Berg gesehen haben, Deutschland nur vom Hörensagen kennen und überhaupt jeglichen Kriegsdienst ablehnen. Mich nennen sie einen Deutschländer. Die Straße, in der ich wohne, bekam vor 20 Jahren den Namen Hindenburgstraße und den hat sie, in Treue fest, auch heute noch. Alle versichern mir, es sei am zweckmäßigsten, sich von seinem Geld Vieh anzuschaffen und so werde ich bald Besitzer einer Rinderherde sein. Während das Geld in seinem Wert sinkt und kaum Zinsen trägt, wächst das Vieh und vermehrt sich, sodass man lebende Zinsen hat. Es kann auch jederzeit verkauft werden. Sachen, die hier erzeugt werden, sind unerhört billig. Da kommt man mit wenig Geld aus. Ein Büroangestellter auf der Kolonieverwaltung bekommt 250 Guarani monatlich und muss sich davon beköstigen und kleiden, auch seinen Stromverbrauch bezahlen und sein Haus instand halten, während wir 1250 bekommen und Haus mit Garten, Essen, Berufskleidung für beide und den Strom frei haben. Auch Holz zum Kochen und so weiter. So können wir eigentlich sagen, dass wir schon gut dran sind, wenn auch das Geld im Verhältnis zum Dollar wenig Wert hat, nämlich amtlich 8 Guarani und schwarz 15, sodass 1 Mark etwa 3 Guarani entspricht. An einem Tag wie heute möchte ich euch 1-mal hier haben. Da würde es euch gefallen.
Es ist so frisch und kühl, ein herrlicher Sternenhimmel. Das Kreuz des Südens steht über dem Haus. Die Bäume sind so saftig grün, dass es eine Lust ist. Das Land ist so weit, so weit. Nirgends beengt einen etwas. Unsere Stadt hat 1000 Einwohner und eine Ausdehnung von etwa 6 Quadratkilometern. Straßen, so breit wie die Autobahn, sind ganz mit Gras bewachsen, bis auf eine schmale Wagenspur. Manchmal stehen mitten darauf riesige Bäume, die wegen ihrer Schönheit einfach stehen gelassen werden, und abends lagern die Rinderherden rechts und links. Wer der Enge in Europa müde ist, kommt hier auf seine Rechnung, und ich lade jeden herzlich ein zu kommen. Alle, die etwas gelernt haben, sind hier hoch willkommen und finden ein reiches Arbeitsfeld.

Aus einem Brief an die Schwestern von St. Trudbert. Fernheim, der 9. Februar 1951. Nun sind schon 4 Wochen ins Land gegangen, seit wir hier sind, und da ich jetzt etwas mehr Überblick über die hiesigen Verhältnisse habe, will ich meine Arbeit und unser Leben schildern. Der grundlegende und eigentlich für uns maßgebliche Unterschied gegenüber daheim ist der, dass es in Deutschland zu viele, hier aber zu wenige Ärzte gibt. Während bei uns praktisch ein Arzt dem anderen mit nicht immer ganz einwandfreien Mitteln die Patienten wegschnappt, um überhaupt leben zu können, hat hier, als es bekannt wurde, dass mein Vorgänger weggehen wollte, die ganze Kolonie sonntags in den Kirchen Bittgottesdienste abgehalten, dass Gott wieder einen Arzt schicken möge. Und als wir da waren, wurden Dankgottesdienste für die Erhörung abgehalten. Dies lässt einen vieles ertragen, was hier schwer ist. Die Hitze, die Primitivität, die Tatsache, dass in 500 Kilometern Luftlinie im Umkreis kein Krankenhaus ist, das besser eingerichtet oder besser ärztlich besetzt wäre als das hiesige, eine Tatsache, die einen oft Blut schwitzen lässt, denn sie bedeutet, dass man alles, einfach alles wagen muss. Selbst Sachen, die man noch nie operiert, assistiert oder überhaupt gesehen hat. Die Menschen sind aber so vertrauensvoll, dass sie auch dann operiert sein wollen, wenn man ihnen sagt, dass man die und die Operation noch nie gemacht hat. Dies zu verschweigen ist hier ebenso überflüssig, wie es unanständig wäre, denn die Menschen sind alle so fromm, dass man sich schämen müsste, zu lügen. Als ich hier ankam und das Krankenhaus und das daneben stehende Operationshaus sah, wollte ich schier verzagen und dachte mir, wie sollst du hier jemals eine aseptische Operation durchführen? Die beiden Gebäude sind nämlich die ersten, die bei der Einwanderung gebaut wurden. Und wie alle damaligen Bauten sind sie aus Lehm errichtet, vermischt mit Kuhmist, der den Zement ersetzt. Das OP-Haus ist noch mit Stroh gedeckt und man hatte ihm meinem Einzug zu Ehren ein neues Dach aufgesetzt. Nach einer nunmehr 3-wöchigen Operationstätigkeit musste ich zu meinem größten Erstaunen feststellen, dass von den über 20 aseptischen Operationen, die ich durchgeführt habe, keine einzige verbuttert ist. Der Grund mag darin liegen, dass man gerade wegen der unmöglich durchführbar erscheinenden Asepsis sich doppelt und dreifach anstrengt, damit alles steril bleibt und man keinen Fehler macht. Bevor ich anfange, mich zu waschen, hat die OP-Schwester schon 1,5 Stunden früher den ganzen OP, Böden, Tische, Schränke, Bänke und Hocker abgewaschen. In den OP kommt keiner hinein, der nicht eine OP-Mütze aufhat und ein Mundtuch trägt, auch der Patient und sämtliche Helfer. Man wäscht sich nicht 15 Minuten, sondern 25 Minuten. 15 mit Wasser, 5 mit Sublimat und 5 mit Alkohol. Der ganze OP wird alle 14 Tage frisch geweißt, was hier kein Problem ist, da das Verputzen und Weißen sowieso Frauenarbeit ist und alle Schwestern es schon von zu Hause aus können. Grundsätzlich operiere ich nur an 2 Tagen in der Woche, nämlich dienstags und donnerstags. Für diese 2 Tage lasse ich alles zusammenkommen, damit sparen wir Zeit und Wäsche. Außerdem sparen die Schwestern eine Menge Arbeit mit dem Sterilisieren und Putzen. Nur selten, bis jetzt 2-mal, kommen so eilige Fälle, dass man außerhalb dieser Zeit operieren muss. An den 3 anderen Vormittagen habe ich Ambulanz. Dabei hilft mir meine Frau. Sie macht den Schreibkram und verbindet und so weiter, sodass ich meist alles am Vormittag erledigen kann. Nachmittags haben wir 2 Stunden Schwesternschule. Ich wundere mich immer, dass die Mädchen bei der Hitze nicht einschlafen, aber sie sind so interessiert, dass es bis jetzt noch nicht vorgekommen ist. Wir bilden die Schwestern für alle deutschen Kolonien in Paraguay aus. So ist der Tag rund und ausgefüllt mit Arbeit. Ich vergaß noch zu sagen, dass wir pünktlich um 6 Uhr früh mit Operieren anfangen und meist gegen 9.30 Uhr fertig sind. Um 10 Uhr habe ich dann Röntgenaufnahmen und Durchleuchtungen. Der Apparat ist gut. Das Instrumentarium ist überraschend reichhaltig, aber manche selbstverständlichen Dinge fehlen, so zum Beispiel eine Gipsschere. Es gibt hier so viele Augenkrankheiten, dass ich eine Station extra dafür aufmachen könnte. Wie froh bin ich für die Ausbildung und wie froh wäre ich erst, wenn ich noch etwas mehr davon hätte. Brillen verpasst hier der Apotheker. Es ist ein sehr guter, vollständiger Brillenkasten da.
Mit den Narkosen ist es so eine Sache. Der Apotheker macht sie. Er ist der Mann, der alles kann. Und er kann es tadellos. Leider gibt es aber keinen Äther, kein Chlorethyl, wenig Evapan. So dass wir sehr sparen müssen. Das meiste mache ich in Lokalanästhesie. Auch die Blinddarmoperationen. Diese sind, wie bei uns daheim, auch hier das tägliche Brot. Ja, es gibt noch mehr davon infolge einer Frucht, Guayava genannt, die voller Kernchen ist und diese Kernchen haken sich im Blinddarm fest. Dies habe ich festgestellt, bis jetzt war noch keiner darauf gekommen. Gynäkologische Operationen gibt es natürlich auch eine Menge. Tumoren werden hier in jedem Fall gleich mit Stumpf und Stiel entfernt, da man keine Möglichkeit hat, bei der Hitze eine Gewebsprobe 750 Kilometer weit zur histologischen Untersuchung zu schicken. HNO-Krankheiten kommen in ebenso rauen Mengen vor wie Augenkrankheiten. Dies ist eine Folge des ständigen Durchzugs, den man in den Häusern der Hitze wegen macht. Alle Häuser, auch das Krankenhaus, sind so konstruiert, dass die Räume durch das ganze Gebäude gehen und die Korridore außen unter dem Schattendach sind. Man kann von beiden Seiten von außen in ein Zimmer eintreten. Und es sind auch auf mindestens zwei Seiten Fenster, damit man Durchzug machen kann. Am schwersten hat es der Internist. Hier ist eine sehr tüchtige Internistin, die ihre Ausbildung in Russland erhalten hat und ein gutes Zeugnis für die bolschewistischen Universitäten ablegt. Diese Arbeit ist deshalb so problematisch, weil es fast keine Medikamente gibt und die, die erhältlich sind, so unzuverlässig sind, dass man sich nicht getrauen kann, sie zum Beispiel intravenös zu geben. Was aber fängt der Internist ohne Medikamente an? In der Hauptsache handelt es sich um Tropenkrankheiten, vor allem um Malaria und die verschiedenen Parasiten. Transfusionen sind bis jetzt noch nie durchgeführt worden, obwohl ein tadelloses Gerät zur Verfügung steht. Angeblich hat es nicht funktioniert. Es ist ein deutsches Wehrmachtsgerät. In der Überzeugung, dass bei dem Mangel an Medikamenten die Transfusionen geradezu eine Lebensnotwendigkeit sind, habe ich daher eine Blutspenderorganisation nach deutschem Muster ins Leben gerufen und eine Reihe Blutgruppenbestimmungen gemacht. Da alles Testserum infolge der Hitze auf dem langen Transportweg verdorben und unbrauchbar war, vielleicht mit ein Grund, weshalb man keine Transfusionen gemacht hat, habe ich Serum von einigen bekannten Leuten genommen und damit die Bestimmungen durchgeführt. Es hat eine Menge ehemaliger SS-Leute hier mit tätowierter Blutgruppe, da ja alle Volksdeutschen zur Waffen-SS eingezogen worden waren. Diese sind mit den letzten Einwanderern vor 3 Jahren gekommen. Seither haben wir schon viele Transfusionen gemacht, alle mit bestem Erfolg. Schlangenbisse sind an der Tagesordnung. Man hat aber gutes Serum und die Menschen sind schon so darauf geeicht, dass sie gleich ins Krankenhaus kommen und sich spritzen lassen. Überhaupt ins Krankenhaus kommen. 50, 60 Kilometer weit durch den Busch sind eine Selbstverständlichkeit. Dabei muss man die Wege gesehen haben. Wenn es geregnet hat, sind alle Wege dermaßen schlammig, dass die Wagen bis über die Achsen in der Soße versinken und man sich oft wundert, dass der Patient noch lebend ankommt. Die Einheimischen, Hiesige werden sie von den Deutschen genannt, im Gegensatz zu den nomadisierenden Indianern, wohnen außerhalb des deutschen Koloniebereiches, kommen also durchweg von weiter als 100 Kilometer her, da die Kolonie eine Ausdehnung von etwa 200 Kilometern hat. Im Gegensatz zu den Deutschen fahren sie nicht, sondern reiten und bringen jeweils ihre ganze Familie mit, Kind und Kegeln mit, alle zu Pferd. In ihren Gaucho-Trachten sehen sie malerisch aus. Fragt man einen, wie viel Vieh er hat, so kommt die immer gleiche Antwort. Poco, poco, wenig, wenig. Und wenn man wissen will, was für ihn wenig ist, stellt sich heraus, dass es nur 250 Stück Rindvieh sind und etwa 50 Pferde. Genau weiß er es nicht. Alle haben Angst, dass man die Operation nach ihrem Vermögen berechnen könnte. Und deshalb wollen sie es nicht sagen. Aus alledem können sie leicht ermessen, einen wie hohen Wert die großherzige Medikamentenspende der Schwester Oberin vom St. Trudbert Krankenhaus für uns hat. Unsere Deutschen wollten schier nicht glauben, dass es so etwas gibt, als ich den riesengroßen Karton auspackte. Unserem Apotheker liefen beinahe die Tränen herunter und er, wie alle verantwortlichen Stellen, besonders aber ich, danken hier nochmals aufs Herzlichste.
wie oft und gerne ich von Ihnen und der schönen Zeit spreche, die ich bei Ihnen verlebt habe, ahnen Sie gar nicht. Ich war dort doch wie zu Hause.

Fernheim, den 18. Februar 1951. Eine ereignisreiche Woche liegt hinter uns. Wir hatten 10 größere Operationen, die zum Teil mit Komplikationen verliefen, sodass ich für 2 Patienten ernstlich besorgt war und einige schlaflose Nächte hinter mich brachte. Aber nun geht es gut und sie sind über den Berg. Hier muss man mit so vielen Faktoren rechnen, die es zu Hause nicht gibt. Da muss man sich zuerst umstellen. Wie habe ich Gott gedankt, dass doch noch alles gut ablief, denn es wäre mir fürchterlich gewesen, wenn, auch ohne meine Schuld, gleich am Anfang meines Wirkens jemand hätte sterben müssen. Dann kam der große Regen, genau wie es in dem Buch von Louis Bromfield beschrieben ist. So etwas von einem Regen habt ihr noch nicht erlebt. Wahre Sintfluten stürzten sich hernieder, es rauschte und prasselte, blitzte und donnerte Tag und Nacht, dass man meinte, die Welt gehe unter. Häuser standen halb unter Wasser und stürzten ein, weil sie so leicht gebaut sind. Dächer, besonders Strohdächer, drückten sich durch und fielen auf die Bewohner. Straßen waren so überschwemmt, dass man nur mit einem Fuhrwerk oder mit Flößen durchkommen konnte. Es war zum ersten Mal eine Temperatur, die im Bett eine Zudecke nötig machte. Die Leute hier trugen gleich Strickjacken und wollene Strümpfe. Wir mussten lachen. Hinterher war das ganze Land wie ein Treibhaus, alles dampfte und die Natur ringsumher wurde grün. Alles wuchs so schnell, dass man fast zusehen konnte. Die Bananen und die Weinstöcke, die ich ums Haus gepflanzt habe, trieben über Nacht neue Blätter. Was besonders bei den Bananen auffällt, da sie so groß sind. Ein Blatttrieb von 50 bis 60 Zentimeter Länge schießt raus und rollt sich auf in einem Tempo, das es einfach unglaublich ist. Jetzt fängt man an, Gemüse auszusäen und zu pflanzen. Die Patienten bringen mir allerhand seltene Samen, weil sie wissen, dass ich ein begeisterter Gärtner bin. Infolge dieses Regens kam auch leider keine Post durch. Das Flugzeug konnte nicht landen, weil unsere Rollbahn aufgeweicht war. Wir müssen solche Nachrichten immer nach Asunción an unseren dortigen Wirtschaftsvertreter funken, der auch ein Funkgerät hat. Gestern haben wir einen Papagei bekommen. Ein Indianer brachte ihn uns. Es ist so ein grüner, blau und rot schillernder, wie er im Bilderbuch steht und wie ich mir immer einen gewünscht habe. Nur ist er noch so wild und unerzogen. Er beißt und kratzt und schreit wie verrückt, wenn man nur in seine Nähe kommt. Wenige Kilometer von hier liegt die Kolonie Menno, deren Bewohner von Kanada hierher kamen. Die älteren Leute sprechen noch alle Englisch, so dass ich mich meist, wenn sie in die Sprechstunde kommen, auf Englisch mit ihnen verständige. Denn obwohl sie sich als Deutsche fühlen, können sie nur Plattdeutsch. Hochdeutsch verstehen sie überhaupt nicht. Diese Menschen gehören einer so strengen religiösen Richtung an, dass sie Lesen und Schreiben nur aus der Bibel lernen. Sie benutzen überhaupt kein anderes Buch außer dem Gesangbuch. Chorgesang gibt es bei ihnen nicht in der Kirche. Es wird nur einstimmig und ohne Musikbegleitung gesungen. Sie singen auch keine weltlichen Lieder. Wenn sie hier mal in die Kirche kommen, sagen sie, die Russen singen bunt, mehrstimmig. Sie reden kaum und blicken stur und ohne zu lachen in die Welt. Dabei steht in der Bibel, freut euch in dem Herrn alle Wege. Wie sich das bei denen zusammenreimt, ist mir unklar. Ganz in der Nähe ist ein Dorf mit dem Namen Karlsruhe, nach unserem Karlsruhe benannt. Ist das nicht gelungen? Professor Unruh von der Karlsruher Technischen Hochschule zu Ehren ist es so genannt worden, weil er sehr viel für die Mennoniten getan hat, als sie seinerzeit aus Russland hierher kamen.

Fernheim, der 21. Februar 1951. Nun sind schon 5 Wochen vergangen, seit wir unseren Dienst hier am Deutschen Krankenhaus in Philadelphia, mitten im Urwald des Gran Chaco, der sogenannten Grünen Hölle, angetreten haben. Wir wohnen in einer rein deutsch besiedelten Kolonie. 200 Kilometer im Umkreis leben nur Deutsche, außer den nomadischen Indianern im Busch, von denen aber auch viele Deutsch sprechen, sodass man sich eigentlich gar nicht wie in der Fremde vorkommt. Ich meine immer, ich könnte in einigen Stunden daheim sein. Dabei sind es 15.000 Kilometer und wir sind genau 4 Wochen unterwegs gewesen hierher, wobei wir das langweiligste Stück durch den Urwaldgürtel sogar umgangen haben, in dem wir flogen. Es leben etwa 12.000 Deutsche hier in kleinen, durch Urwald voneinander getrennten Siedlungen auf verstreuten Steppenflächen, sogenannten Campen. Wir haben absolute Selbstverwaltung, eine Anatomie innerhalb eines fremden Staates, die so weit geht, dass man sich gar keine Vorstellung davon machen kann. Die Deutschen brauchen weder Wehrdienst zu leisten, noch irgendwelche Steuern zu bezahlen. Sie haben ihre eigenen Schulen nach vollständig deutschem Plan. Die spanische Sprache wird nur als Fremdsprache auf der höheren Schule gelehrt. Sie dürfen eigene Ärzte aus Deutschland haben, eine eigene Schwesternschule, die hier an unserem Krankenhaus für alle Krankenhäuser der Kolonien in ganz Paraguay ist, einen eigenen Radiosender hier auf der Kolonie und in Asunción bei der Wirtschaftsvertretung der Kolonien. Alles, was man innerhalb von 10 Jahren nach der Einwanderung einführt, ist zollfrei. So geht das Privilegiengesetz für die deutschen Mennonitenkolonien in Paraguay noch seitenlang weiter. Und man schüttelt den Kopf, wenn man es liest, ohne hier gewesen zu sein. Es hat nämlich seinen ganz bestimmten Hintergrund. Der Chaco, in dem wir leben, ist eine derart trostlose, man kann fast sagen unbewohnbare Gegend, dass alle Versuche im Lauf von 200 Jahren, ihn zu besiedeln, kläglich gescheitert sind. Bis die Deutschen vor 22 Jahren kamen. Zwar ist er jetzt auch noch nicht schöner, das Klima ist nicht erträglicher, der Urwald ist nicht weniger dicht und wild und die Indianer sind nicht kultivierter, aber er ist besiedelt. Es wächst und grünt und blüht und die Deutschen vermehren sich wie Sand am Meer. Jede, aber auch jede Familie hat 10 bis 15 Kinder. Sie wimmeln weißblond, blauäugig, schmal und hellhäutig herum, arbeiten schon mit 12 Jahren wie Erwachsene, heiraten mit 18 bis 20 Jahren und vermehren sich dann genauso rasch, wie es ihre Eltern taten. Zwischen 45 und 50 hat man meistens schon 20 bis 30 Enkel. Es ist unglaublich. Wenn die Jungen heiraten, wird vorher mit Hilfe der Alten ein Stück Buschland oder Steppe gerodet und ein kleines Haus – gerade groß genug für 2 Personen darauf gesetzt. Die Braut bekommt von daheim ein paar Stück Rindvieh und ein bisschen Hausrat und los geht's. Begriffe wie Sexualprobleme oder so etwas gibt es überhaupt nicht. Die Umgangssprache ist Friesisch Platt, nach dem Herkunftsland Friesland, das die Vorfahren schon vor Luthers Zeiten verlassen haben unter dem Vorreformator Menno Simons, der von 1496 bis 1561 lebte, nachdem sie sich nun Mennoniten nennen. 1,80 Meter ist ungefähr die Mindestgröße bei den Männern, doch sind 2 Meter keine Seltenheit. Die meisten sind hager und schlank. Es gibt aber auch gewaltige Brocken darunter, die dann im Volksmund Bottleboom, Flaschenbaum, heißen, nach einem eigentümlichen Urwaldbaum, dessen Stamm in der Mitte ganz dick ist, wie eine Flasche, und voll Wasser, das herausläuft, wenn man ihn anzapft. Die Geschichte der Mennoniten ist eine Geschichte der Wanderungen. Von Friesland zogen sie nach Ostpreußen und in die Danziger Niederung, wo sie etwa 150 bis 200 Jahre lebten, um dann unter Katharina der Großen in die Ukraine zu siedeln. Dort zweigte sich ein Teil ab und zog nach Sibirien und von dort weiter bis an den Amur. Ein anderer Teil ging nach Kanada. Aus Russland, Sibirien und vom Amur kamen zur Zeit der Bolschewisten die ersten Flüchtlinge hierher in den Chaco und gründeten die Kolonie Fernheim. Gleichzeitig kamen aus Kanada solche, deren Vorfahren aus Russland dorthin gezogen waren, ebenfalls hierher und gründeten die Kolonie Menno. Vor jetzt 3 oder 4 Jahren kamen die letzten Ostflüchtlinge aus Russland bzw. Deutschland und gründeten die Kolonie Neuland. Und alle haben noch immer die alten Namen wie Töfs, Klaassen, Janssen, Wiens, Legien, Dück, Neufeld, Unruh und so weiter.
und sprechen noch immer dasselbe Plattdeutsch, gleich ob sie aus Kanada oder aus Russland hierher gekommen sind. Die wenigsten haben Deutschland jemals gesehen. Was uns am meisten freut, ist unsere Arbeit. Es ist so unerhört befriedigend, hier Arzt zu sein, weil man Seltenheitswert genießt. Die Menschen kommen hunderte von Kilometern auf Pferden geritten oder mit Fuhrwerken hergefahren, oft 10 Tage reisen weit, um sich operieren zu lassen. Man kann sich denken, dass sie nicht wegen irgendeinem Klacks kommen, sondern weil ihnen wirklich etwas fehlt.

Wünsche, wenn ich die Wahl hätte, ist eine ganz gewöhnliche Wiese mit Blumen und ein kleiner Talgrund mit einem Bach, einem ganz gewöhnlichen Bach. Keine heroischen Berge, kein rauschendes Meer, nein, Wiese und Bach. Arbeit gibt es in Hülle und Fülle. Sie geht nie aus. Es spielt kaum eine Rolle, wie klein das Krankenhaus ist, da wir die Patienten viel früher entlassen als zu Hause. Erstens müssen sie es selber bezahlen, und da wollen sie schon von selbst nicht länger dableiben als nötig. Zweitens ist die Heildauer kürzer als daheim. Das ist für mich ein Phänomen, denn der allgemeine Gesundheitszustand ist gar nicht gut, hauptsächlich infolge der verschiedenen Tropenkrankheiten, die die Menschen ziemlich ruinieren. Über 50% der Bevölkerung ist Malaria verseucht. Mir geht es gut hier. Ich fühle mich trotz der Siedehitze wohl und leistungsfähig. Wenn es mir manchmal zu toll werden will, denke ich an die in Russland im Krieg verlebten Winter und bin froh und glücklich, dass ich schwitzen kann, anstatt zu frieren. Erika hilft mir in der dreimal in der Woche stattfindenden Ambulanz, was mir eine rechte Erleichterung ist. Da sitzen sie, ganze Sippen, und warten, bis der Patient wieder gesund nach Hause kann. Die Gemeinde hat dafür eigens Grundstücke mit kleinen Häuschen darauf zur Verfügung gestellt, wo die Familienangehörigen wohnen können, denn Hotels oder Restaurants gibt es nicht. Da gibt es einen spanischen Hof für die Paraguayer, die von jenseits unseres deutschen Koloniebereichs herkommen, also oft über 200 Kilometer, einen Menno-Hof, einen Neuländer-Hof, jeweils für die Bewohner dieser Kolonien. Man kann sich einen Begriff machen, was eine solche Reise durch den Busch bedeutet, wenn man, wie ich letzten Sonntag, eine Fahrt von 35 Kilometern gemacht und dazu 5 Stunden benötigt hat. Nach einer solchen Fahrt ist man vollständig erledigt. Mit einem Auto, auch einem geländegängigen, kann man nur bei anhaltendem Trockenwetter fahren, sonst mit Pferdefuhrwerken oder bei ganz schlechtem Wetter mit Ochsenkarren. Die größeren Entfernungen, zum Beispiel nach der Hauptstadt Asunción, legt man mit dem Flugzeug zurück. Für die 500 Kilometer lange Luftstrecke braucht man nur 2 Stunden, also nicht einmal halb so lang wie für 35 Kilometer über Land. Alles ist hier so grotesk. Für die innere Abteilung mit Tropenkrankheiten, die das Hauptkontingent stellen, und für die Geburtshilfe ist Frau Dr. Tavonius an unserem Krankenhaus, mit der ich sehr gut auskomme. Sie ist eine fabelhafte Frau. Sie kommt auch aus Russland, stammt aber aus einer alten schwedischen Arztfamilie. Sie hat einen eigenen Sohn und dazu 4 Pflegetöchter, Waisen, die sie alle aus Russland mitgenommen hat, als sie vor den Bolschewisten fliehen musste. Abgesehen davon, dass sie beruflich viel kann, spielt sie auch noch wundervoll Klavier. Ja, so etwas gibt es inmitten des Urwaldes auch.

Fernheim, der 1. März 1951. Inzwischen ist wieder etwas Neues passiert. Die Heuschrecken sind gekommen. So etwas könnt ihr euch gar nicht vorstellen. Es ist, als ob der Himmel schwarz würde, wie bei einem schweren Gewitter. Dann schwirrt die Luft und plötzlich ist alles voll von Tausenden und Abertausenden von Viechern, die so groß wie kleine Vögel sind. Wo sie sich niederlassen, ist die Erde braun und in 5 Minuten ist alles radikal gefressen. Ausgerechnet in meinen Garten fielen sie ein. Aber ich hatte Glück. Es hatte kurz vorher geregnet und das Unkraut war zart und frisch herausgekommen. Das haben sie vorgezogen und die guten Pflanzen, mit Ausnahme von ein paar Mammonenbäumchen, verschont. Auch bei unseren Bauern haben sie im Verhältnis zu früheren Jahren relativ wenig Schaden angerichtet. Übers Wochenende fuhren wir zu Dr. Rackos Geburtstag in die Kolonie Neuland. Da es vorher stark geregnet hatte, konnte man nicht einmal mit dem geländegängigen Jeep fahren, sondern wir mussten ein Pferdefuhrwerk nehmen, um durch die Schlammstellen im Busch durchzukommen. Bei Rackos hat es uns sehr gut gefallen. Dies sind so nette und aufgeschlossene Menschen, auch sehr begeistert für Deutschland, obwohl sie es nur in der traurigsten Verfassung während und nach dem Krieg kennengelernt haben. Sie singen ebenso gern wie wir, und so haben wir die ganze Zeit in den höchsten und tiefsten Tönen geschmettert. Das Land ist dort, wie der Name sagt, noch neu, und es ist alles so weit und frei. Ungehindert schweift der Blick bis zum Horizont.

während er bei uns durch die allwärts stehenden Schattenbäume überall eingeengt ist. Die Neuländer wären natürlich froh, wenn sie auch schon Schattenbäume hätten, aber für uns war es eine Abwechslung. Das Krankenhausgelände ist dort nach einer Seite hin noch richtiger Busch. Man hat aber das eigenartige Gefühl, es sei eine Parklandschaft und kann sich nicht vorstellen, dass das die Wildnis ist. Denkt einmal, nicht nur gibt es hier keine Polizei, sondern die paraguayische Polizei hat auch keinen Zutritt, außer mit der ausdrücklichen Genehmigung des Oberschulzen. So eine ehrliche Welt. Wir können uns immer noch nicht daran gewöhnen, dass man die Türen nicht verschließen kann. Einer lebt hier, der hat um sein Gartentor eine Kette gelegt und ein Vorhängeschloss daran gemacht, aber man kann mit einem Schritt über den Zaun steigen. Es ist zum Lachen. Inzwischen hat sich an Neuem bei uns bloß dies ereignet, dass wir einen Eisschrank bekommen haben, ein prächtiges Ding, groß und modern. Er arbeitet auf dem Prinzip von Ammoniakverdampfung und wird mit Petroleum betrieben anstatt mit Elektrizität, weil ja bei uns nachts kein Strom gegeben wird. Na, ihr könnt euch ja vorstellen, oder vielmehr könnt ihr es nicht, was das hier bedeutet bei der Hitze, einmal statt der ewig lauwarmen Zitronenwässerchen etwas Eisgekühltes zu trinken. Ihr seht, was für vornehme Leute wir geworden sind. Wir haben das schönste Haus, das höchste Gehalt und den einzigen Eisschrank im Umkreis von Hunderten von Kilometern. Lauter Sachen, die, außer dem Haus, daheim selbstverständlich wären. Und hier scheinen sie einem so hell in die Augen. Vorgestern kam ein Kind ins Krankenhaus aus einer Familie, die ein trauriges Schicksal erlitten hat. Eltern und 5 Kinder sind damals, 1943, mit den volksdeutschen Trecks aus der Ukraine herausgekommen. Der Vater wurde eingezogen, die Mutter lebte mit den Kindern in der englischen Zone. Zufällig kam der Vater in englische Gefangenschaft, aber die Engländer lieferten ihn an die Russen aus. Seither fehlt jede Nachricht. Die Frau hat es durch Nachforschungen aus London erfahren. Sie hat hier ganz allein ein Stück Land gerodet und bewirtschaftet es auch selber. Noch einen ähnlichen Fall kenne ich, einen Patienten, der auch zum Kommiss eingezogen und von seiner Familie getrennt wurde, als die Deutschen nach Russland kamen. Viele Jahre hörten sie nichts voneinander. Er kam in amerikanische Gefangenschaft und ging, als er entlassen wurde, mit den Mennoniten hier herüber. Hier tat er sich mit einer Frau zusammen, die auch von ihrem Mann nichts wusste. Jetzt hat er kürzlich erfahren, dass seine Frau in Russland lebt. Und obwohl ja ein Zusammenkommen der beiden so unmöglich ist, wie das Berg und Tal zusammenkommen, so ist doch die Verzweiflung groß, besonders weil sie von allen schief angesehen werden und man von ihnen erwartet, dass sie sich nun wieder trennen sollen, obwohl sie bereits 2 Kinder haben.

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2: Dit is de Kinderstund van Radio Segenswelle. Schön, dass du gerade von dort dabei bist. Herzlich willkommen.

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2: Ich habe eine gute Nachricht für dich, und wahrscheinlich weißt du die auch wohl, zumindest wenn du mal zu Tschotje gewohnt bist. Gott liebt dich. Der Allmächtige Gott, der Jens, der in der ganzen Welt geschaffen hat, der liebt dich ganz persönlich. Er weiß, dass du existierst, er weiß, wo du wohnst, er weiß deinen Namen, und er hat gesagt, ich sehe dich sehr gut. In 1. Johannes Kapitel 3, das erste Vers sagt, dass so seid, was der Vater uns von der Leib bewiesen hat, dort wie Gott seine Kinder genannt worden. Und wie sind dort wörtlich? Eine von diesen guten Sachen, dass Gott uns lebt, ist, dass er uns seine Kinder nennt. Dort wie von Gott, wie können so sein, aus Kinder angenommen worden sind. Und Johannes 1 sagt das auch so, alle diejenigen, die an ihm lebten, denen gab er die Kraft, Gottes Kinder zu werden. Manche sagen, naja, alle die irgendwann, alle Menschen, die auf der Welt leben, sind die Kinder Gottes, weil sie wurden von ihm geschaffen. Das stimmt nicht ganz. Das stimmt, dass wir geschaffen wurden von ihm. Wir sind alles Geschöpfe von Gott, aber wir sind nicht alles Kinder Gottes. Kinder Gottes sind diejenigen, die Kinder werden wollen. Gott bittet alle Menschen auf der Welt dort an, dass sie an seine Familie nennen kommen können. Aber manche Menschen wollen dort nicht. Dort ist schon, aber dort ist mal so. Die Bibel nennt dort diesen ganzen Prozess eine Adoption. Und wahrscheinlich trifft es auch an deine Dorf oder an deine Kolonie, wo du wohnst, oder die Stadt, Menschen, die die Chance der Kinder angenommen haben. Dort sind nicht ihre eigenen Kinder, aber sie haben sich entschlossen, aus irgendeinem Grund, manchmal willst du China eine Kinder haben, manchmal willst du die Kinder von ihren Geschwistern sein, oder was immer, diese Kinder zu sich zu nehmen. Und dort ist, was Gott auch tut. Wenn wir bereit sind, am uns Leben zu übergeben, dann kommen wir an seine Familie nennen. In 1. Thessalonicher sagt die Bibel so, Liebe Brüder, von Gott geliebt, wie weit dort wir von ihm erwählt worden sind. Der Unterschied zwischen einem Kind, das in einer Familie geboren wird, und ein Kind, das an eine Familie angenommen wird, ist folgender. Ein Kind, das geboren wird, dort nimmt man so, als es ist. Da hat man nichts auszusetzen. Und die jüngsten Eltern sind sehr froh dafür für ihre Kinder. Denn es seien die Kinder alle Schmuck. Vielleicht haben manche Menschen besiegt, die sagen, die haben eine zu große Nase oder zu große Ohren. Aber die Eltern, wenn sie ein Baby in der Hand haben, sind an dort Schmuck. Ich sehe Gott sehr dankbar für und die drei Jungs, die er uns geschenkt hat. Dort sind nur meiner Meinung nach die schmuckste Jungs, die er gekauft hat. Und so ist das normalerweise, wenn ein Kind an der Familie geboren wird. Aber ein Kind, das angenommen wird, dort nennt man Falken auch ein Herzenskind. Das kommt nicht aus dem Bock von der Früh, sondern es kommt vom Horte, von der Bäden. Dort, wo sieht man sich aus. Also wir sind Kinder von Gott sein Hort. Er hat uns ausgewählt, er hat uns gerat, und wir sind nun in seine Familie. Dort ist eine Sache, was mir an Gottes Leben so gefällt, dass wir nun Teil von seiner Familie sind. Gott ist mein Vater, so als er auch der Vater wie von Jesus Christus. Auf eine Art und Weise kann man sagen, dass wir nicht Geschwister sind von Jesus. Er ist uns älter Bruder. 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Und wahrscheinlich, ich hoffe mal, dass wir das noch nicht so brücken, aber früher, als das noch auf dem Schulhof hatten, war da Chilerie gab, dann gab es immer, war da so eine Jungs, die sagte, ich will meinen großen Bruder rufen. Und so ist das auch, wenn der Diebel uns irgendwo belastet hat, wenn er uns angerippen hat, dann stehen wir am Saar, wacht mal, Jesus ist mein großer Bruder, den wollte ich Fuß holen, und dann wollte ich nicht mehr Geld können. Aber die eine andere Sache, die mit Gott seine Leben zu tun hat, ist, dass er uns den Heiligen Geist gibt. 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Und dort ist Teil von seinem Leib. Willst du uns lebt, lässt er uns nicht allein auf dieser Welt. 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Also, wenn wir uns Leben Gott übergeben, dann kommt der Heilige Geist an uns Gott nennen, an uns Leben nennen, und hilft uns so zu leben, als Gott das haben will. Keiner von uns kommt von seiner eigenen Kraft aus, so leben, als Gottes Wille entspricht. 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Die Bibel sagt, wenn wir zu Gott beten, der Heilige Geist übersagt, dass sie beten, weil es wie weiter folgen ist, reicht das Wort, wie beten sollen. Und er bewirkt, dass wir uns verändern. Der Heilige Geist verherrlicht Christus und er gibt unserem Geist Gewissheit, dass wir Gott seine Kinder sind. All diese Sachen, die der Heilige Geist in uns, wenn du in deinem Herzen die ganz bewusst bist, dass du Gottes Kind bist, das ist eine Sache, die der Heilige Geist gewirkt hat. Also zwei Sachen, die wir von dort gelernt haben, was Gottes Leben bewirkt ist, dass er uns, und ich stehe, annimmt in seine Familie, dass er uns annimmt in seine Familie, er adoptiert uns aus seinem Kind, und er gibt uns den Heiligen Geist, damit wir so leben können, was er dort haben will, was er seinem Willen entspricht. Ich hoffe, dass du in dieser Familie Gottes bist, dass du ein Kind Gottes bist, und dass du den Heiligen Geist in deinem Leben hast, der dich hilft. Und wenn du das noch nicht hast, dann mach das eine Entscheidung für Christus von dort. Übergebe dein Leben Gott, sei ihm, dass er in dein Leben kommen soll. Und dass er soll alles nie machen, dass er dir seinen Heiligen Geist schenkt und dass er dir an seine Familie abnimmt. Gott erhört diese Gebete, Gott will das jern, dass er das Angebot ist für dich und nimm das an. 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

0: De klok is 8.
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0: De klok is neien.
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Das ist wunderbar, als Christ leben zu können, in ein reines Leibesverhältnis zu Gott zu haben. 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

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Wenn Sie uns schreiben wollen, hier ist unsere Adresse. 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

0: De klok is al met 30 minuten.
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0: maar 30 minuten.
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